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1: Ilberstedt vor den Toren Bernburgs. Ilberstedt ist heute ein liebenswerter kleiner Ort, direkt an der B185 zwischen Bernburg und Aschersleben, umrahmt von schönen Grünzonen und landwirtschaftlichen Flächen. Der Ort Ilberstedt ist 850 Jahre alt. Er liegt an der Eisenbahnstrecke von Aschersleben nach Dessau und hat einen kleinen Bahnhof. Ein ausgeprägtes Vereinsleben zeigt sich unter anderem in den Aktivitäten des Kleingarten- und des Geflügelzuchtvereins und vor allem im Fußballverein VfL Ilberstedt. Der Jugendclub e.V. ist für die Jugendlichen und Kinder ein Domizil zur sinnvollen Freizeitgestaltung. Auch für junge Familien ist der Ort anziehend. Ilberstedt hat eine Grundschule mit Hort, eine Turnhalle und eine Kindereinrichtung. Vor allem der schöne Kinderspielplatz wird gerne benutzt. Eine Fleischerei und andere Einkaufsmöglichkeiten findet man auch im Ort. Ilberstedt ist heute sehr leicht über die neu errichtete Autobahn A14 mit Autobahnanschluss auf Ilberstedter Gebiet zu erreichen, sodass mancher Besucher und Gast in den Ort kommt, der Ilberstedt ansonsten vielleicht nie entdeckt hätte. Eleonore Hebestreit, Radio HBW.

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1: An der Liete in Stassfurt. Heutzutage sind Straßennamen für eine Orientierung im Straßennetz unentbehrlich. Straßen erzählen aber auch Geschichten und sind so entscheidender Bestandteil der Chronik einer Stadt. Die Straße wird seit 1906 nach dem Fluss Liete benannt. Dieser relativ unbekannte Fluss führt das aus dem Harz kommende Wasser der Wipper und der Eine in die Bode. Ein Beitrag von Barbara Stolte für Radio HBW.

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1: Die WEMA von 1900 bis 1930. Das Unternehmen präsentierte sich zur Jahrhundertwende als eine neu gegründete Aktiengesellschaft. Die Fabrik hatte ein Stammkapital von 1 Million Mark. Der Aufsichtsratsvorsitzende ist Kommerzialrat Otto Bestehorn. Als Direktor wurde der Kaufmann Julius Billetter eingesetzt. Ein weiteres Vorstandsmitglied war Ingenieur Ernst Billetter. Zu dieser Zeit hatte das Unternehmen 150 Beschäftigte. Durch die gute wirtschaftliche Entwicklung im kaiserlichen Deutschland war die Nachfrage nach Werkzeugmaschinen groß. Das Hauptaugenmerk der Produktion lag auf der Herstellung von Hobelmaschinen. In diesem Zweig war die technische Entwicklung am weitesten fortgeschritten. Im Jahre 1902 wird die erste Doppelständer-Hobelmaschine hergestellt. Ihre Hobelbreite betrug 1250 mm. Aber je nach Bedarf werden auch andere Werkzeugmaschinen geliefert. Im selben Jahr nimmt man Lufthämmer und Brikettformenschleifmaschinen in das Sortiment auf. 1903 verstirbt Ernst Billetter und Julius Billetter führt die Geschäfte allein weiter. Die gute Entwicklung hält an und ermöglicht die Erweiterung des Unternehmens. So wird im Jahre 1906 eine Montagehalle, ein Kesselhaus und ein Kühlturm gebaut. Die Gießerei wurde 1908 erweitert und 4 Jahre später kam eine neue Gießerei hinzu. Während der baulichen Erweiterung wurde auch die Ausrüstung modernisiert. Durch diese Maßnahmen stiegen im Jahr 1913 die Beschäftigungszahlen auf 297. Bis zum Ende des Ersten Weltkrieges hielt die positive Entwicklung an. Danach erreichten die Auswirkungen der Inflation und der Weltwirtschaftskrise auch die Werkzeugmaschinenfabrik in Aschersleben. Die Arbeitnehmer wurden in der Zeit von 1925 bis 1929 verstärkt in die Arbeitslosigkeit geschickt. In dieser schweren Zeit gibt es im Unternehmen einen Führungswechsel. Nach dem Tod von Julius Billetter im Jahre 1926 übernahmen die Söhne von Ernst und Julius Billetter die Geschäftsleitung. Unter der Leitung von Hans und Georg Billetter wurde auch in den Kriegsjahren das Produktionssortiment weiterentwickelt. Das Hobelmaschinensortiment umfasste 15 verschiedene Typen. Für die Bearbeitung von Gleiszungen wurde eine neue Weichenzungenhobelmaschine entwickelt. Sie hörten Historisches über die WEMA von 1900 bis 1930. Eleonore Hebestreit, Radio HBW.

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1: 3 Uhr.
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3: Bis zum Sonnenaufgang fallen die Temperaturen auf etwa 13 Grad. Dabei bleibt es niederschlagsfrei. Tagsüber ist es teils bewölkt, wobei auch die Sonne öfters zum Vorschein kommt und es trocken bleibt. 20 Grad sollen es bis zum Mittag werden, nachmittags dann bis zu 25 Grad. In den Abendstunden sind es dann zwischen 20 und 16 Grad. Der weitere Trend. Auch in den nächsten Tagen bleibt es bei spätsommerlichen Temperaturen zwischen 20 und 22 Grad. Am Donnerstag ist mit zeitweisen Regen zu rechnen, ansonsten ist es bis zum Wochenende wechselnd bewölkt und trocken. Eine schöne Zeit und gute Laune wünscht Andreas Hoffmann.
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Manchmal trifft sie sich mit ein paar Leuten an einen unbestimmten Platz. Und wenn dort frisches Zeug durch die Adern fließt, gibt man den Löffel an die Kumpels ab. Und diesmal ist sie nicht gekommen, vielleicht hat sie's nicht gepackt.

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1: Der Zoo von Aschersleben. Der Zoo der Stadt Aschersleben gehört heute zu den größten und sehenswertesten seiner Art in der Region. Im hügeligen Waldpark, in dem ein Ruinenrest an die alte Burg erinnert, leben Vertreter der heimischen Tierwelt ebenso wie zahlreiche Exoten. Eine 1500 Quadratmeter große Freianlage steht zum Beispiel den weißen Tigern zur Verfügung, die durch eine Glasscheibe oder vom begrünten Aussichtshügel auf dem Tigerhaus beobachtet werden können. Tiere der afrikanischen Savannen leben in naturnahen Anlagen. Eine Besonderheit sind viele betretbare Gehege. Vom Streichelgehege am Eingang über die Afrika-Voliere bis zu mehreren Affengehegen. Dem eigenen Förderverein verdankt der Tierpark ein großes, betretbares Gehege für Totenkopfäffchen. Im neuen Affenhaus kann man seitdem die Listaffen und andere Tiere auch bei schlechtem Wetter beobachten. Mit gleich mehreren Anlagen wird die Systematik seltener Großkatzen vermittelt, die durch Lebensraumzerstörung und Wilderei bedroht sind. Besonders bemerkenswert ist eine 500 Quadratmeter große Sumpflandschaft für Jaguare. Auch die Ozelots erhielten 2011 eine neue Anlage. Für die bedrohten sibirischen Tiger steht inzwischen eine tolle Anlage mit Wasserhügeln und Beobachtungstunneln zur Verfügung. Die zweite, eingangs bereits erwähnte Tigeranlage wird bereichert durch die weißen Tiger, die einzigen Exemplare dieser besonderen Laune der Natur in Ostdeutschland. Der Aschersleben-Nord Zoo nimmt seit Jahren am europäischen Erhaltungszuchtprogramm und am internationalen Zuchtbuch teil. Die Zeit reicht an dieser Stelle gar nicht aus, um alle Sehenswürdigkeiten des Zoos von Aschersleben vorzustellen. Am besten, Sie schauen bald mal wieder im Zoo vorbei. Das können Sie dann auch bestimmt mit einer der vielen Veranstaltungen am Dschungelcafé kombinieren. Dies war ein Bericht über Freizeitmöglichkeiten in der Harzbörde-Region. Diesmal der Zoo von Aschersleben für Radio HBW, gesprochen von Jörg Buschmann.

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1: Aberode. Aberode wurde 966 erstmals urkundlich als Aboden oder später als Abderode erwähnt. Ein Abt zu Beilenstedt mit dem Namen Stephanus hat hier Besitz gehabt und eine Kirche, St. Stephanus, gestiftet. Von einem mittelalterlichen Bau verblieb bis in die Gegenwart der im Jahre 1998 restaurierte Glockenturm. Die Kirche im Ortsteil Tilgerode wurde im Jahre 1936 neu erbaut. In der tausendjährigen Geschichte der Orte Aberode, Tilgerode und Steinbrücken gab es viele Besitzerwechsel. Es regierten einheitische Fürsten und sächsische Grafen. Und heute liegen die Orte vereint als Aberode in Sachsen-Anhalt. Der gepflegte Ort ist umgeben von weitläufigen Äckern, Wiesen, waldigen Berghängen und liegt auf der Hochfläche des Unterharzes, nördlich begrenzt vom Tal der Wiebeck und südlich vom Einetal. Durch den Ort führen die L228 und L230, die in unmittelbarer Nähe Anschluss an die Harzhochstraße B242 haben. Die 328 Meter über Normalnull liegende Heinrichshöhe am Ortsrand von Tilgerode gewährt einen herrlichen Ausblick auf die umliegenden Orte und auf die zum Teil noch urwüchsigen Buchen, Eichen und Mischwälder. Durch die ausgedehnten Wälder und romantischen Täler führen eine Vielzahl von interessanten und sagenhaften Wanderwegen. Ein interessanter Wanderweg führt vom Ortsteil Tilgerode 5 Kilometer lang durch das Altbergbaugebiet. Hier erfolgte der Abbau von Eisenerz. In der Hauptförderzeit von 1762 bis 1855 wurde anfangs in oberflächennahem Abbau und später bis zu einer Tiefe von 60 Metern in Seigerschächten gegraben. Der Fund von Gold- und Selenerzen im Jahre 1825 machte den Namen Tilgerode weltweit bekannt. Einige anhaltische Münzen aus diesem Goldfund sind im Museum Schloss Bernburg in der anhaltischen Mineraliensammlung zu besichtigen. Weiter führt die Wanderung den Naturlehrpfad am Scherenberg entlang bis zum ehemaligen Klage- und Rügegericht Volkmannrode. Als Zeugnis altdeutscher, jahrhundertelanger Rechtsprechung bis 1875 ist die Gerichtslaube erhalten. Die sagenhaften Wanderwege Mühlenweg, Riesenweg, Zwergenweg und Münchhausenweg führen zu Orten der heimischen Sagen- und Legendenwelt. Der europäische Fernwanderweg E11 führt durch den Ortsteil Steinbrücken. Im gesellschaftlichen Leben der Einwohner spielen die beiden Vereine Schützengesellschaft Tilgerode Aberode 1925 e.V. und der Sportverein Grün-Weiß e.V. sowie die Freiwillige Feuerwehr eine wichtige Rolle. Jährlich feiern die Aberöder mit ihren Gästen das Schützen- und Sportfest. Für Kinder und Freizeitsportler stehen inmitten des Ortes großzügige Freizeit- und Sportanlagen zur Verfügung. Dies war Interessantes über Aberode von Stefanie Barth für Radio HBW.

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1: Die Maybachstraße in Staßfurt. Heutzutage sind Straßennamen für eine Orientierung im Straßennetz unentbehrlich. Straßen erzählen aber auch Geschichten und sind so entscheidender Bestandteil der Chronik einer Stadt. Wie kommen Straßen nun aber zu ihrem Namen? Hat dieser Straßenname etwa etwas mit der berühmten Automarke Maybach zu tun? Schauen wir mal. Die Maybachstraße in Staßfurts Stadtteil Leopoldshall entstand erst im Jahr 1997 im Rahmen des Ausbaus des Gewerbegebietes sowie der neuen Wohnsiedlung. Sie ist also noch eine recht junge Straße. Ganz in der Nähe liegt der 1887 abgeteufte königlich-preußische Schacht 2 oder auch Maybach-Schacht genannt. Namensgeber war der Jurist, Politiker und Eisenbahnkoordinator Albert von Maybach. Seit 1878 war er der Nachfolger Achenbachs im Amt des preußischen Handelsministers. Anders als das heute der Fall ist, hatte er die Aufgabe, die sich damals im Privatbesitz befindlichen Eisenbahnen für den Staat aufzukaufen, also zu verstaatlichen und nicht zu privatisieren. Da der Name der Automarke Maybach auf den König der Konstrukteure, August Wilhelm Maybach, zurückgeht, hat die Maybachstraße nichts damit zu tun. Dies war ein Bericht über Straßennamen in Staßfurt und heute über die Maybachstraße, gesprochen von Gerda Karl für Radio HBW.

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0: 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Vier Uhr.
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3: Bis zum Sonnenaufgang fallen die Temperaturen auf etwa 13 Grad. Dabei bleibt es niederschlagsfrei. Tagsüber ist es teils bewölkt, wobei auch die Sonne öfters zum Vorschein kommt und es trocken bleibt. 20 Grad sollen es bis zum Mittag werden, nachmittags dann bis zu 25 Grad. In den Abendstunden sind es dann zwischen 20 und 16 Grad. Der weitere Trend. Auch in den nächsten Tagen bleibt es bei spätsommerlichen Temperaturen zwischen 20 und 22 Grad. Am Donnerstag ist mit zeitweisen Regen zu rechnen, ansonsten ist es bis zum Wochenende wechselnd bewölkt und trocken. Eine schöne Zeit und gute Laune wünscht Andreas Hoffmann.
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1: Die Burg Grillenburg bei Grillenberg. Bei so viel Grillen müsste man doch meinen können, dass das irgendetwas mit einem Insekt zu tun hat. Zwar möglich. Immerhin reicht die mit einer Urkunde belegte Geschichte des Dorfes Grillenberg bis auf 880, 890 zurück. Da wurde der Ort bereits im Hersfelder Zehntverzeichnis aufgeführt. Allerdings ist die Namensabstammung von einer Grille aufgrund der Abschleifungen in der Sprache wenig wahrscheinlich. Im Hersfelder Zehntverzeichnis wird Grillenberg als zehntpflichtiger Ort Kurilendorp geführt. Aber zurück zu der Burgruine der Grillenburg. Eine Baugenehmigung, die den Baubeginn dokumentiert, gibt es natürlich nicht. Die aus großformatigen Buckelquadern entstandenen unteren Mauerteile der Burg verraten uns aber eine Anlage aus romanischer Bauzeit. Vermutlich um 1200 herum ist die ursprüngliche Burg entstanden. Sie hatte einmal zu ihrer Blütezeit eine Gesamtlänge von rund 200 Meter und eine Breite von etwa 70 Metern. Das umfasst also mehr als die Größe von zwei Fußballfeldern. Die Geschichtsschreibung bringt eine Burg erst 1217 ins Spiel, als ein Tidericus de Grellenberg als Lehnsmann des Erzstiftes Magdeburg in einem Dokument auftaucht. Dann werden im Jahr 1286 Burgmannen aus den Familien Muser und von Morungen erwähnt. Ob die Burg da aber jeweils schon fertig gebaut war, lässt sich nur vermuten. Die erste eigentliche Nennung einer Burg geht auf das Jahr 1311 zurück. In der Zeit ihres Bestehens kam die Grillenburg nicht über den Charakter einer kleinen ministerialen Burg hinaus. Bei einem Ministerialen handelt es sich um den im Dienst stehenden Beamten eines Lehnsherrn. Im frühen Mittelalter waren sie zunächst auf lokaler Ebene, ab dem 11. Jahrhundert als unfreie Verwalter für Königsgüter und Klöster und ab dem 12. Jahrhundert auch für den höheren Adel tätig. Nach dem Erzstift Magdeburg wurde zunächst Markgraf von Meißen, dann der Herzog von Braunschweig und schließlich der Kurfürst von Sachsen der Eigentümer und Lehnsherr der Burg. Letztlich gelangte sie in die Hände der Grafen von Mansfeld. Während der Halberstädter Bischofsfehde war wohl die Blütezeit der Burg Grillenburg. Zumindest was die lokale Bedeutung betrifft. Bei dem Kampf um die Frage, wer nun das Sagen hatte, der Halberstädter Bischof Albrecht II. Von Braunschweig oder die Fürsten aus dem Harz, wurde um diese Burg hart gestritten. So wurde die Burg dann 1362 vom Grafen von Mansfeld auch erobert. Die nahe bei der Burg gelegene Schanze als eine Art Gegenbefestigung stammt wohl aus dieser Zeit. Und wenn eine kriegerische Auseinandersetzung droht, dann werden die Verteidigungsanlagen ausgebaut. So wurde dann in dieser Zeit die Burg mit dem heute noch erkennbaren Ziegelmauerwerk aufgerüstet. Das Intermezzo als Burganlage dauerte aber nicht einmal 350 Jahre an. 1547 übernahm das sächsische Amt Sangerhausen die Herrschaft über die Burg. Zu diesem Zeitpunkt hatte die Burg aber schon ihre Bedeutung verloren und befand sich im Verfall. So ist die Anlage seither eine Burgruine. Von der sind aber noch die Ruinen von Kernburg, Schildmauer und Zwinger sowie Wälle des Halsgrabens zu sehen. Gemessen an der Zeit als Ruine in noch einem ansehenswerten Zustand. Schauen Sie doch bei Ihrem nächsten Ausflug auf der Grillenburg einmal vorbei. Dies waren Sehenswürdigkeiten aus der Harzbörde-Region. Heute die Grillenburg bei Grillenberg, gesprochen von Jörg Buschmann für Radio HBW.

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1: Jakob Friedrich Reimann. Jakob Friedrich Reimann wurde am 22. Januar 1868 in Gröningen im damaligen Fürstentum Halberstadt geboren. Sein Vater, von 1664 bis 1672 Rektor in Gröningen, unterrichtete ihn bis ins 13. Lebensjahr selbst. Den ersten geordneten Unterricht hat der junge Jakob Friedrich wohl in Egeln erhalten. Seine höhere Schulbildung erwarb er auf mehreren Schulen, da sich seine Eltern wegen ihrer Bedürftigkeit immer wieder um einen Freiplatz für ihn bemühen mussten. Die Gymnasien in Aschersleben, Magdeburg, Eisleben und schließlich Altenburg waren seine Stationen. Im Juni 1668 wurde er in Jena als Student immatrikuliert, wo er philosophische und theologische Vorlesungen hörte und am 10. Oktober 1689 mit einer gelehrten Disputation die Magisterwürde erwarb. Wegen fehlender finanzieller Mittel musste er danach sein Studium jedoch abbrechen. Er nahm in den folgenden 3 Jahren den Dienst als Hauslehrer in Alten bei Hannover und in Kalbe an der Saale an. Seine erste feste Anstellung erhielt er 1692 als Rektor in Osterwiek. Schon im Jahr darauf ging er im gleichen Amt nach Halberstadt. 1693 ging er an die Johannesschule und 1698 schließlich an die Martini-Schule. 1702 übertrug ihm Friedrich I., König von Preußen, zusätzlich die Ehrenstelle eines beigeordneten Inspektors aller Schulen im Fürstentum Halberstadt und der dazugehörigen Grafschaften. 1704 wechselte er aus dem Schulamt ins Kirchenamt, zunächst als Oberpfarrer in Ermsleben, 1714 als Diakon in Magdeburg und 1717 schließlich in Hildesheim. Hier wurde er Konsistorialrat und Superintendent der evangelischen Kirchen. In diesem Amt blieb er bis zu seinem Lebensende am 1. Februar 1743. Jakob Friedrich Reimann war das, was man einen Polyhistor nennt. Das heißt, sein lebenslanges Interesse galt den Büchern und deren systematische Auswertung. In einer heute kaum noch nachvollziehbaren Breite und Tiefe behandelte er dabei philosophische, geschichtliche, geografische, theologische und literarische Themen. Für Aschersleben besonders interessant ist seine in Latein geschriebene Geschichte der Stadt Aschersleben aus dem Jahr 1708. Reimann stand mit zahlreichen Gelehrten in brieflichem und persönlichem Kontakt. Herausragend ist dabei, dass der Universalgelehrte Gottfried Wilhelm Freiherr von Leibniz, einer der größten deutschen Denker, ihn mehrfach besucht hat. Ein Beitrag von Christine Matysiak für Radio HBW.

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1: Der Postberg in Aschersleben. Wenn Sie jemanden nach dem Weg zum Postberg in Aschersleben fragen, könnte es durchaus schwierig werden, die richtige Wegbeschreibung zu bekommen. Es sei denn, denjenigen, den Sie fragen, ist schon etwas älter und hat zur Winterszeit in seiner Jugend den Postberg berodelt. Um zum Postberg zu gelangen, müssen Sie vom Apothekergraben kommend an der Schule die Treppen zur Dr. Heinemannstraße hinauf. Oben angekommen, halten Sie sich dann links und gehen weiter in Richtung Krankenhaus. Dann sind Sie im Grunde auch schon da. Wobei Sie vor noch nicht einmal 100 Jahren mit dem Erreichen der heutigen Dr. Heinemannstraße bereits auf dem Postberg angekommen waren. Denn bis 1935 gehörte die Heinemannstraße noch zum Postberg. Und was hat das Ganze nun mit der Post zu tun? Weit und breit ist doch keine Post in der Nähe. Das hat historische Ursachen. Vor 1800 hieß diese Gegend noch Heidbergsweg. Eigentümer dieses Gelände war ein Herr Heidberg, der die Stellung eines Postmeisters innehatte. Im Volksmund wurde daraus dann der sogenannte Postberg. Im Jahre 1911 wurden dort die ersten Häuser erbaut. Heute erinnert nur noch ein kurzes Straßenstück an die alte Bezeichnung. Dies war ein kurzer Bericht über Straßennamen im Harzbürgerland und heute über den Postberg in Aschersleben, vorgestellt von Gerda Karl für Radio HBW.

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1: 5 Uhr.
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2: Die Sonne ist heute wieder eine ganze Zeit mit von der Partie. Einige Wolken kommen dazu. Der Spätsommer bringt auch heute Temperaturen bis 25 Grad. Auch der Mittwoch zeigt sich von seiner freundlichen Seite. Es ist trocken bei Sonne und Wolken und etwas kühler mit 23 Grad. Der weitere Trend, ganz so sonnig wird es dann nicht mehr. Der Donnerstag ist warm bei 25 Grad. Der Freitag hat abends etwas Regen dabei. Zuvor gibt es 21 Grad.
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2: Ein Hallo an Sie unterwegs. Ab heute ist in Hettstedt die untere Bahnhofstraße voll gesperrt wegen Straßenbauarbeiten. Eine Umleitung ist eingerichtet. Es wird aber empfohlen, die Baustelle weiträumig zu umfahren. Eine gute Fahrt und einen angenehmen Tag wünscht Ihnen Steffen Erfurt.
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1: Die Kreisbibliothek in Aschersleben. Eine Bibliothek heißt aus dem Griechischen kommend, wörtlich übersetzt, Büchersammlung oder aber auch Bücherei. In jedem Fall aber steht im Mittelpunkt ihres Handelns das Buch. Auch wenn der Standort der Kreisbibliothek in Aschersleben über die Jahre mehrfach gewechselt hat, Dreh- und Angelpunkt war und ist das ständig wachsende Angebot von Büchern aus allen Bereichen. Wussten Sie eigentlich, dass es eine für die Bürger frei zugängliche Bibliothek schon seit dem Jahr 1900 in Aschersleben gibt? Zunächst auf dem Holzmarkt, dann im Volkshaus und ab 1963 in der ehemaligen Besterhorn-Villa am damaligen Platz der Jugend, heute wieder die Herrenbreite. Teils kostenlos, teils auch gegen ein nur geringes Entgelt kann man sich in der Bibliothek nach Herzenslust inzwischen nicht mehr nur Bücher ausleihen. Aber wem sagen wir das? Schließlich war wohl schon jeder von Ihnen einmal in einer Bibliothek. Aber auch Bibliotheken sind mittlerweile im 21. Jahrhundert angekommen. Und das trifft vor allem auch für die Kreisbibliothek in Aschersleben zu. Nicht nur, dass Bücher, Zeitungen, Zeitschriften, Musikkassetten, CDs, Videos und Dias ausgeliehen werden können, auch elektronische Ausleihmöglichkeiten haben in Bibliotheken Einzug gehalten. Über eine Online-Bibliothek ist ein Download von E-Books, E-Papers, E-Audios sowie E-Videos möglich. Die Kreisbibliothek in Aschersleben bietet zudem den Benutzern auch einen Internetzugang. Und über das Jahr gibt es inzwischen zahlreiche thematische Veranstaltungen für alle Altersklassen, wie zum Beispiel Buch- und Märchenlesungen und Autorenlesungen. Und da man ja mit Büchern nicht früh genug anfangen kann, gibt es neben der Bibliothek für die Großen seit dem 27. April 1959 auch eine Kinderbibliothek in Aschersleben. Zunächst auf der Herrenbreite beheimatet, erfolgte 1976 zunächst der Umzug in das ehemalige Katharinenhospital mit dem Zugang vom Dr. Wilhelm Kühlsplatz aus. Sowohl die Kreisbibliothek als auch die Kinderbibliothek haben seit 1996 ihr Domizil, zwar noch im Katharinenhospital in der Breiten Straße, jetzt aber mit dem Zugang vom Bad Stuben aus in Aschersleben gefunden. Und trotz aller modernen Technik und Weiterentwicklung der Bibliothek ist eins über die Jahre gleich geblieben. Bei Fragen und Problemen helfen Ihnen freundlich und hilfsbereite Bibliothekarinnen und Bibliothekare bestimmt weiter. Dies war ein Beitrag über die Kreisbibliothek in Aschersleben für Radio HBW, gesprochen von Jörg Buschmann.

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1: Die meiste Zeit scheint die Sonne, ein paar Wolken sind auch dabei. Ein sommerlicher Tag heute bei bis zu 25 Grad. Auch am Mittwoch gibt es einen freundlichen Mix aus Sonne und Wolken. Es ist niederschlagsfrei bei 23 Grad. Und der weitere Trend, es zieht sich dann die nächsten Tage allmählich zu. Es bleibt aber noch warm mit 25 Grad am Donnerstag und 21 Grad am Freitag. Da kann es dann auch abends etwas regnen.
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1: Wir gucken auf die Straßen. In Hettstedt ist ab heute die untere Bahnhofstraße vollgesperrt. Dort gibt es Straßenbauarbeiten. Eine Umleitung ist eingerichtet, aber es wird empfohlen, die Baustelle weiträumig zu umfahren. Ich bin Steffen Erfurt, wünsche einen angenehmen Tag und eine gute Fahrt.

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1: Die Bedeutung des Zisterzienserklosters Mehringen. Das Zisterzienserkloster hatte vor allem für die Bodenkultur eine hohe Bedeutung. Die Ländereien wurden sorgfältigst bebaut und nach rationellsten Grundsätzen bewirtschaftet. So wurden feuchte, sumpfige Niederungen zu fruchtbaren Feldern und Wiesen. Wasserkraft wurde zum Betreiben von Mühlen genutzt und man hat Teiche angelegt, um Fischzucht zu betreiben. Die Hauptnahrung der Klosterbewohner war Pflanzenkost. Sie waren deshalb auf den Anbau von edlen Rüben und Kohlsorten angewiesen. Besonders intensiv wurde Gartenbau betrieben. Die Obstsorten, die man aus den Mutterklöstern Italien und Frankreich eingeführt hatte, gediehen prächtig. Die Zisterzienser waren auf ihrem Besitz fleißige Arbeiter und rationelle Verbesserer der wirtschaftlichen Verhältnisse. Weil die frommen Jungfrauen des Mehringer Klosters so tüchtig waren, wurden sie von Aschersleber und Bernburger Bewohnern beschenkt und ausgestattet. Dies ist später aus dem Verzeichnis der Besitzungen des Klosters zu ersehen. Das Kloster war in damaliger Zeit ein Ort für Wohltätigkeit und Barmherzigkeit. Es war Schule und Gasthaus, Hospital und Siechenhaus, Kornboden und Vorratskammer, Arzt und Apotheke. Es war Ruhesitz der Reichen und Zufluchtsstätte der Armen. In erster Linie war es aber ein Ort der Religion. Die Geschichte des Mehringer Klosters ist eng verbunden mit der Geschichte von Mehringen und ganz besonders mit der Gründerin und Stifterin der edlen Oda. Eleonore Hebestreit, Radio HBW.

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1: 6 Uhr.
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3: Die Sonne ist heute wieder eine ganze Zeit mit von der Partie. Einige Wolken kommen dazu. Der Spätsommer bringt auch heute Temperaturen bis 25 Grad. Auch der Mittwoch zeigt sich von seiner freundlichen Seite. Es ist trocken bei Sonne und Wolken und etwas kühler mit 23 Grad. Der weitere Trend, ganz so sonnig wird es dann nicht mehr. Der Donnerstag ist warm bei 25 Grad. Der Freitag hat abends etwas Regen dabei. Zuvor gibt es 21 Grad.
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3: Ein Hallo an Sie unterwegs. Ab heute ist in Hettstedt die untere Bahnhofstraße voll gesperrt wegen Straßenbauarbeiten. Eine Umleitung ist eingerichtet. Es wird aber empfohlen, die Baustelle weiträumig zu umfahren. Eine gute Fahrt und einen angenehmen Tag wünscht Ihnen Steffen Erfurt.
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1: Die Humboldtstraße in Stassfurt. Heutzutage sind Straßennamen für eine Orientierung im Straßennetz unentbehrlich. Straßen erzählen aber auch Geschichten und sind so entscheidender Bestandteil der Chronik einer Stadt. In der Nähe des Bahnhofs gibt es zwischen der Hohenerxlebener Straße und der Bodestraße die Humboldtstraße, die 1951 nach dem deutschen Gelehrten, Staatsmann und Mitbegründer der Universität Berlin, Friedrich Wilhelm Christian Karl Ferdinand von Humboldt, kurz Wilhelm von Humboldt, benannt wurde. Wilhelm von Humboldt war als preußischer Diplomat aktiver politischer Reformer im Schul- und Hochschulwesen. Nicht zu verwechseln, auch wenn sie Brüder waren, sollte man Wilhelm mit seinem Bruder Alexander. Alexander von Humboldt war derjenige, der uns heute noch vor allem wegen seiner mehrjährigen Forschungsreisen ein Begriff ist. Ursprünglich hieß die Humboldtstraße bis zum Jahr 1889 noch Kernerstraße und von 1889 bis 1951 Kronenstraße. Sie hörten einen kurzen Bericht über die Humboldtstraße in Stassfurt und heute gesprochen von Gerda Karl für Radio HBW.

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1: Die meiste Zeit scheint die Sonne, ein paar Wolken sind auch dabei. Ein sommerlicher Tag heute bei bis zu 25 Grad. Auch am Mittwoch gibt es einen freundlichen Mix aus Sonne und Wolken. Es ist niederschlagsfrei bei 23 Grad. Und der weitere Trend, es zieht sich dann die nächsten Tage allmählich zu. Es bleibt aber noch warm mit 25 Grad am Donnerstag und 21 Grad am Freitag. Da kann es dann auch abends etwas regnen.
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1: Wir gucken auf die Straßen. In Hettstedt ist ab heute die untere Bahnhofstraße vollgesperrt. Dort gibt es Straßenbauarbeiten. Eine Umleitung ist eingerichtet, aber es wird empfohlen, die Baustelle weiträumig zu umfahren. Ich bin Steffen Erfurt, wünsche einen angenehmen Tag und eine gute Fahrt.

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1: Die Legende vom heiligen Gangolf. Hin und wieder taucht in unserer Gegend der Name Gangolf oft im Zusammenhang mit Kirchennamen auf. Wer aber war nun dieser Gangolf und was machte ihn zu einer Legende und sogar zu einem Heiligen? Der historische Gangolf war ein fränkisch-burgundischer Adliger, der dem Frankenkönig Pippin als Heerführer und Berater diente. So war er sehr oft im Auftrage des Königs Pippin als Heerführer und Jäger unterwegs. Mit anderen Worten, er war sehr wenig zu Hause. Als er eines Tages aus einer Quelle trinkt, die sich in einem wunderschönen, blühenden Garten befindet, verliebt er sich sofort in diesen Ort. Also beschließt Gangolf, das Land zu kaufen. Da er jedoch einen viel zu hohen Preis für das Grundstück bezahlt hat, wird er von seinen Freunden dafür verhöhnt. Doch Gangolf stört sich nicht am Spott, da er dem armen Besitzer nur hatte helfen wollen. Vielmehr lädt er seine lästernden Freunde zu einem prächtigen Festmahl ein. Zuvor aber stößt er im Garten einen Stock in den Boden. Anschließend geht er erst zu den Armen, um ihnen Speise zu bringen, bevor er sich zum Mahl mit seinen Freunden begibt. Am nächsten Morgen begehrt er Wasser zum Waschen, doch der Brunnen ist versiegt. Gangolf befiehlt seinem Diener, in den Garten zu gehen und den Stock aus der Erde zu ziehen. Dieser folgt dem Befehl und erlebt, wie eine Wolke heraufzieht und sich herabsenkt und plötzlich die Quelle wieder sprudelt. Durch das Gebet Gangolfs soll das Wasser zudem heilkräftig geworden sein. Kurz nach seiner Hochzeit wird ihm berichtet, dass seine Frau Ehebruch mit einem Priester begangen habe. Er war wohl zu oft und zu lange außer Haus oder er hatte, im Unterschied zu seinem Wohnort, nicht so viel Glück bei der Wahl seiner Ehefrau. Nach dem Vergehen befragt, beteuert Gangolfs Ehefrau ihre Unschuld. Da Gangolf ihr aber nicht glaubt, verlangt er ein Gottesurteil. Dazu muss sie ihre Hand in das Wasser der Quelle tauchen. Als sie ihre Hand wieder herauszieht, war diese völlig verbrannt. Gangolf lässt Gnade vor Recht ergehen und gewährt ihr teilweise Verzeihung, schenkt ihr sogar die Hälfte seines Besitzes, doch darf sie seine Gemächer nicht mehr betreten. Den Priester verbannt er außer Landes. Bald schon jedoch ruft die treulose Ehefrau ihren Liebhaber erneut zu sich. Der Priester eilt herbei, ermordet in der Nacht Gangolf und flieht mit dessen Frau. Das soll so um das Jahr 760 herum gewesen sein, als Gangolf zu Tode kam. Am Grabe des Ermordeten sollen sich kurz darauf zahlreiche Wunder zugetragen haben. Als seine Frau davon erfährt, spottet sie.
2: Gangolf verbringt ebenso Wunder, wie mein Hintern Lieder singt.
1: Da ereilt sie eine schändliche Strafe, denn kaum hat sie es ausgesprochen, ertönen aus ihrem Hintern unanständige Geräusche. Und so ergeht es ihr fortan an jedem Freitag, dem Todestag des Märtyrers. So wie sie auch nur ein Wort sagt, muss sie laut und vernehmlich furzen. Ach ja, auch der Priester kommt in dieser Legende nicht ungeschoren davon. Er muss an einer bösen Krankheit sterben. Innerlich wird er gleichsam zerrissen. Und noch eins, der Namenstag nach dem heiligen Gangolf ist der 11. Mai. Das war die Legende vom heiligen Gangolf, gesprochen von Gerda Karl für Radio HBW.

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2: 7 Uhr.
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4: Die Sonne ist heute wieder eine ganze Zeit mit von der Partie. Einige Wolken kommen dazu. Der Spätsommer bringt auch heute Temperaturen bis 25 Grad. Auch der Mittwoch zeigt sich von seiner freundlichen Seite. Es ist trocken bei Sonne und Wolken und etwas kühler mit 23 Grad. Der weitere Trend, ganz so sonnig wird es dann nicht mehr. Der Donnerstag ist warm bei 25 Grad. Der Freitag hat abends etwas Regen dabei. Zuvor gibt es 21 Grad.
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4: Ein Hallo an Sie unterwegs. Ab heute ist in Hettstedt die untere Bahnhofstraße voll gesperrt wegen Straßenbauarbeiten. Eine Umleitung ist eingerichtet. Es wird aber empfohlen, die Baustelle weiträumig zu umfahren. Eine gute Fahrt und einen angenehmen Tag wünscht Ihnen Steffen Erfurt.
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0: Die Möglichkeiten sind vielfältig, aber eines ist sicher. Mit frischer Milch lässt es sich gut in den Tag starten. Aber bevor wir in diesen Genuss kommen, hat die Milch schon einen weiten Weg zurückgelegt. Die kleine Svenja weiß, wo alles beginnt.
1: Also zuerst fressen die Kühe Gras und dann werden die in den Stall gebracht und dann werden die gemolken. Und dann kommt da Milch raus aus dem Euter und das wird dann in so große irgendwie Fässer getan und dann wird das da gelagert. Und dann wird das irgendwie verarbeitet zu Käse und Butter und so irgendwie.
0: Genau so ist das, wie auch Josef Stemmer bestätigt.
2: Nach dem Melken wird die Milch sofort in einen Tank gepumpt und wird da auf 4 Grad gekühlt. Das erhält die Qualität, so wie sie von der Kuh aus dem Euter kommt. Dann kommt schon der Milchsammelwagen, der die Milch vom Bauern abholt. Und gleichzeitig wird aber dann schon eine Probe entnommen, die in entsprechenden Labors auf Fett, Eiweiß und auf den Keimgehalt untersucht wird. Das Ganze gewährleistet, dass wirklich nur gute Milch letztendlich in den Kühlschränken landet.
0: Damit dies auch gewährleistet ist, wird die Milch auf ihrem Weg in unseren Kühlschrank weiterhin streng kontrolliert, so auch in der Molkerei.
2: Da muss die Milch dann schon ihre nächste Prüfung bestehen. Alle Molkereien verfügen über eigene Qualitätssicherungssysteme. Die Rohmilch wird überprüft, die Milch wird erhitzt und so weiter. Und alle Vorgänge von der Erhitzung über die Lagerung geschehen nach den strengsten Qualitätsstandards und unter Einhaltung der EU-weiten Hygienerichtlinien.
0: Diese strengen Richtlinien haben einen guten Grund.
2: Milch ist eines unserer wertvollsten Lebensmittel, auch eines der empfindlichsten und gehört damit zu den am besten kontrollierten Produkten überhaupt. Unser Kontrollsystem ist sehr streng und das kommt dem Verbraucher letztendlich zugute. Auf die Qualität von Milch und anderen Milchprodukten kann man sich hundertprozentig verlassen.
0: Und genau aus diesem Grund und natürlich, weil sie so lecker schmeckt, gehört sie auf jeden Frühstückstisch. Bleibt nur noch eine Frage. Wie kommt nun die Milch in den Kühlschrank? Auch das weiß unsere Milchexpertin Svenja.
1: Also Mama und Papa gehen einkaufen und da kaufen die eben bei der Frau Milch ein und dann fahren die mit dem Auto wieder nach Hause und dann stellen die in den Kühlschrank.

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1: Die meiste Zeit scheint die Sonne, ein paar Wolken sind auch dabei. Ein sommerlicher Tag heute bei bis zu 25 Grad. Auch am Mittwoch gibt es einen freundlichen Mix aus Sonne und Wolken. Es ist niederschlagsfrei bei 23 Grad. Und der weitere Trend, es zieht sich dann die nächsten Tage allmählich zu. Es bleibt aber noch warm mit 25 Grad am Donnerstag und 21 Grad am Freitag. Da kann es dann auch abends etwas regnen.
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1: Wir gucken auf die Straßen. In Hettstedt ist ab heute die untere Bahnhofstraße vollgesperrt. Dort gibt es Straßenbauarbeiten. Eine Umleitung ist eingerichtet, aber es wird empfohlen, die Baustelle weiträumig zu umfahren. Ich bin Steffen Erfurt, wünsche einen angenehmen Tag und eine gute Fahrt.

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1: So langsam geht der September zu Ende, der Herbst ist da und auch die Freizeittipps heute mit Steffen Erfurt. Lassen Sie sich doch ein wenig Herbstluft um die Nase wehen bei einer Wanderung durchs Wippertal. Denn auch in diesem Jahr soll es wieder per Schiene und per Pedis durchs wildromantische Wippertal gehen. Erkunden Sie geheimnisvolle Orte, urige Gastwirtschaften und herrliche Ausblicke in die Landschaft. Stempelsammler können bis zu 6 Stempel erhaschen. Die genaue Strecke ist derzeit noch in Planung, sie wird aber etwa 10 Kilometer lang sein und die Wipperliese ist wieder Bestandteil des Ausfluges. Der Wipperliesen-Wandertag ist am 18. Oktober, allerdings um eine Anmeldung mit Bezahlen des Teilnehmerbetrages wird bis morgen gebeten bei der Mansfelder Bergwerksbahn. Kriminell geht's zu in Aschersleben. Zum Finale der Veranstaltungsreihe Der blutige Mittwoch stehen mysteriöse Verbrechen im Mittelpunkt. Sämtliche Geschehnisse beruhen auf wahre Begebenheiten und stammen direkt aus dem Kriminalarchiv. Mit dieser Ausgabe endet die Vortragsreihe. Doch Krimi-Fans müssen nicht auf spannende Geschichten verzichten. Ab Oktober folgt eine Reihe unter dem Titel Dem Verbrechen auf der Spur. Experten geben immer am letzten Mittwoch des Monats seltene Einblicke in moderne und historische Ermittlungsmethoden. Doch zunächst der letzte blutige Mittwoch, morgen um 18.30 Uhr im Kriminalpanoptikum Aschersleben. Am Donnerstag gibt's in Aschersleben einen Reisebericht. Susanne und Frank Kreibig sind reiselustig und waren 3 Wochen in Namibia, einem Land im südwestlichen Afrika, das geprägt ist von Wüsten und Buschgebieten. Zurück aus Afrika nennen die zwei Aschersleber ihren Reisebericht mit persönlichen Eindrücken und Bildern am Donnerstag um 16 Uhr in der Kreisbibliothek in Aschersleben. Und ein bekanntes Gesicht kommt nach Quedlinburg, Gerhard Schöne. Bekannt vor allem für seine Kinderlieder ist der Liedermacher mit einer neuen Konzertform unterwegs. Neben neuen und bekannten Liedern von ihm gelangen bearbeitete Choräle in die Jetztzeit. Ebenso Instrumentalstücke für Orgel und Saxophon von zeitgenössischen Autoren sowie weltliche und geistliche Musik. Gemeinsam mit Saxophonist Ralf Benschuh, der auch bei Keimzeit aktiv war, und dem Kirchenmusikdirektor und Organisten Jens Goldhardt vereinigen sie unterschiedliche Musizierweisen zu einem außergewöhnlichen Konzertabend am Donnerstag um 19.30 Uhr in der Ägidii-Kirche in Quedlinburg. Ja, Kirche, da spielt auch die Musik, die Orgelmusik, und die spielt jetzt in Wieserode. Nach der gelungenen Sanierung der historischen Orgel lädt die Fachwerkkirche Wieserode regelmäßig zu einer neuen Konzertreihe ein. Unter dem Titel Freitagsausklang ertönt jeden ersten und dritten Freitag im Monat eine Stunde Orgelmusik von klassisch bis modern. Das nächste Mal am Freitag um 18 Uhr in der Fachwerkkirche Wieserode. Der Eintritt dabei ist frei. Und wenn der Wind ordentlich pustet, dann steigen sie wieder in den Himmel, die Drachen, und das Drachenfest in Aschersleben steht an. Da können Sie wieder viele bunte und manchmal kuriose Exemplare bestaunen. Die Drachen steigen am Sonnabend ab 10 Uhr auf dem Flugplatz in Aschersleben. Dann eine Ausstellung in Aschersleben. Die Hobbykünstlerin Kerstin Hecke ist in Aschersleben keine Unbekannte. Sie hat ihre Arbeiten schon in verschiedenen Ausstellungen präsentiert. Sie benutzt dafür Acrylfarbe und Spachtelmasse, Öl- und Airbrushfarben und verschiedene Materialien wie etwa Sand oder Steine. Die Ausstellung Magische Kreise ist bis Anfang des kommenden Jahres in den Fluren der Kreisvolkshochschule in Aschersleben zu sehen. Und zuletzt ein wichtiger Tipp, den man auch nicht außer Acht lassen sollte. Die Energieberatung, die können Sie in Aschersleben wahrnehmen. Die kalte Jahreszeit rückt näher und die möglichen Heizkosten geraten wieder stärker ins Blickfeld. Die Verbraucherzentrale bietet hierzu Energieberatungen rund um die Themen Heizung optimieren, Energiekosten senken, Abrechnung verstehen und so weiter an. Jeden zweiten Mittwoch im Monat nach vorheriger Anmeldung. Hier schnell die Telefonnummer 0345 für Halle und dann die 29 27 800. 29 27 800. Gut beraten sind Sie nun hoffentlich bezüglich der Freizeitmöglichkeiten. Wenn ja, freut's uns. Ansonsten können Sie ja morgen reinhören. Vielleicht finden Sie dann das Passende. Ich wünsche Ihnen auf jeden Fall viel Spaß im Studio. War Steffen Erfurt.
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1: 8 Uhr.
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3: Die Sonne ist heute wieder eine ganze Zeit mit von der Partie. Einige Wolken kommen dazu. Der Spätsommer bringt auch heute Temperaturen bis 25 Grad. Auch der Mittwoch zeigt sich von seiner freundlichen Seite. Es ist trocken bei Sonne und Wolken und etwas kühler mit 23 Grad. Der weitere Trend, ganz so sonnig wird es dann nicht mehr. Der Donnerstag ist warm bei 25 Grad. Der Freitag hat abends etwas Regen dabei. Zuvor gibt es 21 Grad.
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3: Ein Hallo an Sie unterwegs. Ab heute ist in Hettstedt die untere Bahnhofstraße voll gesperrt wegen Straßenbauarbeiten. Eine Umleitung ist eingerichtet. Es wird aber empfohlen, die Baustelle weiträumig zu umfahren. Eine gute Fahrt und einen angenehmen Tag wünscht Ihnen Steffen Erfurt.
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1: Die Dr. Wilhelm-Veit-Straße in Aschersleben. Diese Straße in Aschersleben geht von der Schmidtmannstraße ab und bildet eine Sackgasse. Sie war früher die Zufahrt zum Kaliwerk bzw. zum Karosseriewerk. Den Älteren wird vor allem noch das sich in dieser Straße befindliche Gebäude ein Begriff sein, in dem bis zur Wende das Volkspolizeikreisamt untergebracht war. Bei der Namensgebung wurde in der Vergangenheit gern auf Besonderheiten der Gegend, auf überlieferte Flurbezeichnungen oder auf Personen der Geschichte zurückgegriffen. So auch bei der Dr. Wilhelm-Veit-Straße. Nicht jedem ist allerdings geläufig, um wen es sich bei diesem Namensgeber handelt. Dr. Phil Dr. Inc. Wilhelm Veit wurde 1867 in Lippstadt geboren. Er studierte in Berlin-Charlottenburg und kam als Chemiker zu den Kaliwerken Aschersleben. Später wurde er Generaldirektor der Vereinigten Chemischen Fabriken zu Leopoldshall. Zusammen mit den Kaliwerken Aschersleben vereinte man diese zu den Vereinigten Chemischen Fabriken. Das geschah im Jahre 1922. Wilhelm Veit wurde in den Vorstand berufen. 1929 wurde er pensioniert, gehörte aber dem Aufsichtsrat weiter an. Auf seine Anregung hin wurde 1919 die Kali-Forschungsanstalt in Berlin gegründet. Er entdeckte das seltene Edelmetall Rhenium und konnte es erstmals in reiner Form herstellen. Veit wurde von verschiedenen Instituten hoch geehrt. 1945 kehrte er von Berlin nach Aschersleben zurück. Hier entwickelte er ein Verfahren zur Gewinnung von Rhenium als Mansfelder Nebenprodukt. Dafür erhielt er 1951 den Nationalpreis der DDR und wurde Ehrenbürger der Stadt Aschersleben. Er starb am 19. Juni 1957. Die Straße selbst entstand beim Bau der Kaliwerke um 1881. Zu dieser Zeit trug sie den Namen Werkstraße. 1885-86 wurde sie zusammen mit der in Richtung Schierstedt führenden Straße in Schmidtmannstraße umbenannt. Am 1. August 1950 erhielt die Straße dann den Namen Dr. Wilhelm-Veit-Straße. Dies war ein Bericht über Straßennamen der Stadt Aschersleben, heute die Dr. Wilhelm-Veit-Straße, für Radio HBB, gesprochen von Jörg Buschmann.
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1: Die meiste Zeit scheint die Sonne, ein paar Wolken sind auch dabei. Ein sommerlicher Tag heute bei bis zu 25 Grad. Auch am Mittwoch gibt es einen freundlichen Mix aus Sonne und Wolken. Es ist niederschlagsfrei bei 23 Grad. Und der weitere Trend, es zieht sich dann die nächsten Tage allmählich zu. Es bleibt aber noch warm mit 25 Grad am Donnerstag und 21 Grad am Freitag. Da kann es dann auch abends etwas regnen.
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1: Wir gucken auf die Straßen. In Hettstedt ist ab heute die untere Bahnhofstraße vollgesperrt. Dort gibt es Straßenbauarbeiten. Eine Umleitung ist eingerichtet, aber es wird empfohlen, die Baustelle weiträumig zu umfahren. Ich bin Steffen Erfurt, wünsche einen angenehmen Tag und eine gute Fahrt.

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1: Herzlich willkommen an diesem 29. September 2026 zur Gratulationsrunde. Heute fangen wir in Arnstedt an und wünschen Axel Gühner zu seinem 70. Geburtstag alles Gute. Alles Gute wünschen wir auch in Aschersleben. Herbert Hedwig zum 90. Rosemarie Wölbeling zum 85. Brigitte Lösch zum 80. Jubiläum. Auf 75 Lebensjahre blickt Michael Philipp. Auf runde 70 Jahre blicken Elke Meißner und Wolfgang Kesse zurück. Und auch Ihnen gilt unser Glückwunsch. Nun gratulieren wir in Atzendorf Bernd Wulstein zum 75. In Brumby Gabriele Mielnick und in Förderstedt Beate Loske jeweils zum 70. Jahrestag. Nach dem Buchstaben F erreichen wir den Buchstaben G wie Groß Bonnecke. Dort möchten wir Petra Helmöcke zum 75. Ehrentag die besten Wünsche übermitteln. In Güsten findet heute ein sehr selten gewordener Hochzeitstag statt. Alles Gute wünschen wir zu 70 gemeinsamen Ehejahren Günther und Anita Lotzing. Helga Wünsch in Güsten möchten wir zum 85. Geburtstag natürlich auch ganz herzlich gratulieren. Zufriedenheit und Wohlergehen, das wünschen wir in Hecklingen, Werner Rosack zum 75. In Hettstedt Heidrun Hoffmann zum 85. Doris Emmerich zum 75. Elke Wimmer, Uwe Cuneus und Robert Walter zum runden 70. Jubiläum. Halli, hallo in Hettstedt, mein lieber Roland Hensken. Zum Start in dein neues Lebensjahr gratulieren dir ganz, ganz herzlich. Deine Kerstin, Werner, Ute, die Kinder, aber auch Tante Trudel, Petra, Uwe, Karin, Herbert und so weiter und so fort. Ach so, natürlich auch Andrea und ich. Wir alle wünschen dir Gesundheit und Zufriedenheit im neuen Lebensjahr. Die nächsten Grüße senden wir nach Nachterstedt an Carla Schmidt zum 75. Nach Neuendorf an Horst und Christa Moninger zum 60. Hochzeitstag, also zur Diamantenen Hochzeit. Und Ute Hesse wünschen wir alles Gute zum 75. Wiegenfest. Wir erreichen allmählich das Ende und gratulieren in Osmersleben Karin Billolavi zum 85. Roland Wizorke zum 70. und in Stassfurt Helga Müller zum 90. aber auch Waltraud Weiß zum 80. Jubiläum. Allen Jubilaren des heutigen Tages, ob genannt oder auch nicht genannt, wünschen wir einen schönen Tag und für das neue Lebensjahr alles erdenklich Gute. Gerda Karl vom Radio HBW-Team.
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2: 9 Uhr.
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4: Die Sonne ist heute wieder eine ganze Zeit mit von der Partie. Einige Wolken kommen dazu. Der Spätsommer bringt

0: auch heute Temperaturen bis 25 Grad. Auch der Mittwoch zeigt sich von seiner freundlichen Seite. Es ist trocken bei Sonne und Wolken und etwas kühler mit 23 Grad. Der weitere Trend, ganz so sonnig wird es dann nicht mehr. Der Donnerstag ist warm bei 25 Grad. Der Freitag hat abends etwas Regen dabei. Zuvor gibt es 21 Grad.
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0: Ein Hallo an Sie unterwegs. Ab heute ist in Hettstedt die untere Bahnhofstraße voll gesperrt wegen Straßenbauarbeiten. Eine Umleitung ist eingerichtet. Es wird aber empfohlen, die Baustelle weiträumig zu umfahren. Eine gute Fahrt und einen angenehmen Tag wünscht Ihnen Steffen Erfurt.
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1: Der Staßfurter Ortsteil Artensleben. Artensleben wird erstmals urkundlich im Jahr 1174 erwähnt. Damals nannte man den Ort noch Artenslohe. Der Name leitet sich von dem altadligen Geschlecht ab, von einem Ritter mit dem Namen Adwin, Adwin oder auch Edwin. Artensleben hieße demnach Adwins, Edwins Leben. Auf dem Fundament der Burg wurde 1303 ein Schloss errichtet, das oft als Pfandobjekt verwendet wurde. 1734 übernahm das Schloss sowie die landwirtschaftlichen Flächen der Domänenpächter Benecke und bewirtschaftete es, bis nach der Bodenreform 1948. Das Schloss ist das Wahrzeichen des Ortes. Im Ort gibt es außer der Straße am Anger keine Straßennamen. Die Wohnhäuser sind durchnummeriert. Bei der Größe des Ortes ist das für die Beteiligten und den Postboten dann noch überschaubar. Im Jahr 1950 wurde Artensleben in die Gemeinde Löderburg eingegliedert. Seit dem 1. März 2003 gehört es zusammen mit Löderburg als Ortsteil zur Stadt Staßfurt. Anna Schirmer für Radio HBW.

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1: Die meiste Zeit scheint die Sonne, ein paar Wolken sind auch dabei. Ein sommerlicher Tag heute bei bis zu 25 Grad. Auch am Mittwoch gibt es einen freundlichen Mix aus Sonne und Wolken. Es ist niederschlagsfrei bei 23 Grad. Und der weitere Trend, es zieht sich dann die nächsten Tage allmählich zu. Es bleibt aber noch warm mit 25 Grad am Donnerstag und 21 Grad am Freitag. Da kann es dann auch abends etwas regnen.
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1: Wir gucken auf die Straßen. In Hettstedt ist ab heute die untere Bahnhofstraße vollgesperrt. Dort gibt es Straßenbauarbeiten. Eine Umleitung ist eingerichtet, aber es wird empfohlen, die Baustelle weiträumig zu umfahren. Ich bin Steffen Erfurt, wünsche einen angenehmen Tag und eine gute Fahrt.

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1: Er ist eine lebende Legende. Und doch verspürt der weltbekannte Sitar-Spieler Ravi Shankar an diesem Abend Lampenfieber. Der 82-jährige Inder hat auf den großen Power Flower Festivals in Monterey und Woodstock gespielt und die Beatles und Stones auf seinem exotischen Instrument unterrichtet. Er müsste eigentlich kein Lampenfieber haben. Doch an diesem Abend im Jahr 2003 geht es nicht um ihn und seine künstlerischen Verdienste. Shankars 21-jährige Tochter Anushka ist für einen Grammy in der Kategorie World Music nominiert. Anushka ist seine Meisterschülerin und Vater Ravi wünscht sich nichts sehnlicher, als dass seine Tochter für ihre Sitar-Kunst ausgezeichnet wird. Doch es kommt anders. Anushka geht leer aus. Die 2 Jahre ältere Norah Jones stiehlt ihr die Show und räumt gleich 5 Grammys ab. Unter anderem für den besten Song des Jahres, Don't Know Why. Und Norah weiß wirklich nicht, warum Shankar sich nicht auch darüber freuen kann. Schließlich ist auch sie seine Tochter. Unehelich zwar und ohne Kontakt in den letzten 20 Jahren, doch sein musikalisches Erbe trägt sie unbestritten in sich.

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0: Hallo und guten Tag. Heute darf ich Ihnen Herrn...
1: Kästner.
0: Herrn Kästner vorstellen.
1: Hallo.
0: Herr Kästner, Sie sind von Beruf...
1: Ich besitze ein Schuhgeschäft.
0: Ja, und Sie haben ein sehr ungewöhnliches Hobby.
1: Schuhschachteln.
0: Sie sammeln Schuhschachteln?
1: Ich baue.
0: Sie stellen Schuhschachteln her?
1: Ja, aus Streichhölzer.
0: Ach ja, ja, das ist ja hochinteressant. Sie basteln also mit Streichhölzern. Wie viele Schuhschachteln haben Sie denn schon gebaut?
1: So an die 200.
0: Ja, und Sie brauchen für eine?
1: Ja, die Streichhölzer werden von mir erst einzeln nachgeschliffen. Das sind so 75.000 Streichhölzer pro Schachtel. Ich mache die massiv. Da brauche ich so 3 bis 4 Wochen.
0: 4 Wochen?
1: Ja, ich arbeite natürlich nur in meiner Freizeit.
0: Ja, denn das ist ja enorm, Herr Kästner. Sagen Sie, wird einem da nicht leicht mal langweilig?
1: Nö, wie kommen Sie darauf?
0: Naja, ich meine...
1: Ich höre ja immer Radio.
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5: Die Sonne ist heute wieder eine ganze Zeit mit von der Partie. Einige Wolken kommen dazu. Der Spätsommer bringt auch heute Temperaturen bis 25 Grad. Auch der Mittwoch zeigt sich von seiner freundlichen Seite. Es ist trocken bei Sonne und Wolken und etwas kühler mit 23 Grad. Der weitere Trend, ganz so sonnig wird's dann nicht mehr. Der Donnerstag ist warm bei 25 Grad. Der Freitag hat abends etwas Regen dabei. Zuvor gibt's 21 Grad.
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5: Ein Hallo an Sie unterwegs. Ab heute ist in Hettstedt die untere Bahnhofstraße voll gesperrt wegen Straßenbauarbeiten. Eine Umleitung ist eingerichtet. Es wird aber empfohlen, die Baustelle weiträumen.

0: erfahren. Eine gute Fahrt und einen angenehmen Tag wünscht Ihnen Steffen Erfurt.
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1: Zur Geschichte von Querfurt. Zwischen 3000 und 2000 vor der Zeitrechnung siedelten sich Bauern der Bernburger Kultur im Raum Querfurt an. Auf dem Gelände der späteren Burg lebten in der Bronzezeit, also 2100 vor Christus, Angehörige der Auen-Jetitzer Kultur. Auch aus der Eisenzeit lassen sich Funde in Querfurt nachweisen. Bis zum Sieg der Franken und Sachsen über die Thüringer bei Burgscheidungen gehörte Querfurt zum Thüringer Reich. Danach wurde es sächsisch. 743 beginnt Wigbert mit der Missionierung der wilden Sachsen. Im 9. Jahrhundert wird die Burg und die Siedlung Querfurt im Zehntverzeichnis des Klosters Hersfeld nachweislich erwähnt. 973-74 gilt als Geburtsjahr des heiligen Bohun von Querfurt, dem Missionar der Preußen. 1198 wird die innere Stadtmauer in einer Urkunde erwähnt, damit besaß Querfurt zu dieser Zeit bereits Stadtrecht. Die Stadt wächst und gedeiht. Immer mehr Menschen siedeln sich vor der Stadtmauer an, sodass um 1357 der Bau einer zweiten, der äußeren Stadtmauer erfolgt, welche durch 20 Türme verstärkt ist. Aus dem Jahre 1455 wird vom Bau eines neuen Rathauses berichtet. Die Pest wütete im 16. Jahrhundert mehrfach in Querfurt und forderte erhebliche Opfer. 1542 hielt die Reformation in Querfurt Einzug. Im Dreißigjährigen Krieg hatte Querfurt schwer zu leiden. Mehrfach wurde es von den verfeindeten Parteien besetzt. Gleich ob kaiserliche, protestantische Fürsten oder Schweden, alle Truppen nahmen sich von der Bevölkerung, was sie benötigten. 1655 und 1678 werden große Teile der Stadt durch schwere Brände zerstört. Der Wiederaufbau erfolgt nun immer mehr mit Häusern aus Stein im barocken Stil. Aber die Schrecken und Lasten des Krieges hatten die wirtschaftliche Entwicklung weit zurückgeworfen. 1663 wird das Fürstentum Querfurt, bestehend aus den Ämtern Querfurt, Dahme und Jüterburg, gegründet. Querfurt wird die Hauptstadt des reichsunmittelbaren Fürstentums Sachsen-Querfurt. Auch im Siebenjährigen Krieg hatte die Stadt wiederholt unter Einquartierungen, Plünderungen und Feuersbrünsten zu leiden. Ähnlich erging es den Bürgern in den Napoleonischen und Befreiungskriegen. Nach der Reichsgründung von 1871 werden Zuckerfabrik, Eisenbahn, Postgebäude, Amtsgericht, Stadtschule, Ehewerk usw. so gebaut und zeugen noch heute von der Entwicklung in der Gründerzeit. Zwischen den beiden Weltkriegen steigt die Bevölkerungszahl der Stadt durch Eingemeindung von Thaldorf und dreier Gutsbezirke weiter an. Im Zweiten Weltkrieg erfolgte in den letzten Kriegstagen ein Luftangriff auf zurückflutende Truppenteile der Wehrmacht, der auch Opfer unter der Zivilbevölkerung forderte. Im Zuge der Gebietsreform der DDR wird der Kreis Querfurt 1950-1952 stark verkleinert. Die Landwirtschaft blieb der dominierende Erwerbszweig. Davon zeugen noch heute die weithin sichtbaren Silotürme des Mischfutterwerkes. Mit dem Bau der Wohngebiete Nemsdorfer Weg und Karl-Marx-Straße stieg die Bevölkerungszahl weiter an und Querfurt erhielt zusätzlich die Funktion einer Wohnstadt für die Industriebetriebe der Umgebung. Mit der deutschen Wiedervereinigung begann 1989 auch für Querfurt die Umstrukturierung in vielen Bereichen. Gewerbebetriebe siedeln sich an, der Charakter der Wohnstadt wurde weiter ausgebaut. Die Schönheit der historischen Altstadt wurde durch umfangreiche Sanierungsmaßnahmen wieder zur Geltung gebracht und soll durch Belebung des Tourismus neue Erwerbsmöglichkeiten schaffen. Zur Geschichte von Querfurt berichtete Gerda Karl für Radio HBW.

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1: Die meiste Zeit scheint die Sonne, ein paar Wolken sind auch dabei. Ein sommerlicher Tag heute bei bis zu 25 Grad. Auch am Mittwoch gibt es einen freundlichen Mix aus Sonne und Wolken. Es ist niederschlagsfrei bei 23 Grad. Und der weitere Trend, es zieht sich dann die nächsten Tage allmählich zu. Es bleibt aber noch warm mit 25 Grad am Donnerstag und 21 Grad am Freitag. Da kann es dann auch abends etwas regnen.
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1: Wir gucken auf die Straßen. In Hettstedt ist ab heute die untere Bahnhofstraße vollgesperrt. Dort gibt es Straßenbauarbeiten. Eine Umleitung ist eingerichtet, aber es wird empfohlen, die Baustelle weiträumig zu umfahren. Ich bin Steffen Erfurt, wünsche einen angenehmen Tag und eine gute Fahrt.

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1: So langsam geht der September zu Ende, der Herbst ist da und auch die Freizeittipps heute mit Steffen Erfurt. Lassen Sie sich doch ein wenig Herbstluft um die Nase wehen bei einer Wanderung durchs Wippertal. Denn auch in diesem Jahr soll es wieder per Schiene und per Pedis durchs wildromantische Wippertal gehen. Erkunden Sie geheimnisvolle Orte, urige Gastwirtschaften und herrliche Ausblicke in die Landschaft. Stempelsammler können bis zu 6 Stempel erhaschen. Die genaue Strecke ist derzeit noch in Planung, sie wird aber etwa 10 Kilometer lang sein und die Wipperliese ist wieder Bestandteil des Ausfluges. Der Wipperliesen-Wandertag ist am 18. Oktober. Allerdings um eine Anmeldung mit Bezahlen des Teilnehmerbetrages wird bis morgen gebeten bei der Mansfelder Bergwerksbahn. Kriminell geht's zu in Aschersleben. Zum Finale der Veranstaltungsreihe Der blutige Mittwoch stehen mysteriöse Verbrechen im Mittelpunkt. Sämtliche Geschehnisse beruhen auf wahre Begebenheiten und stammen direkt aus dem Kriminalarchiv. Mit dieser Ausgabe endet die Vortragsreihe. Doch Krimi-Fans müssen nicht auf spannende Geschichten verzichten. Ab Oktober folgt eine Reihe unter dem Titel Dem Verbrechen auf der Spur. Experten geben immer am letzten Mittwoch des Monats seltene Einblicke in moderne und historische Ermittlungsmethoden. Doch zunächst der letzte blutige Mittwoch, morgen um 18.30 Uhr im Kriminalpanoptikum Aschersleben. Am Donnerstag gibt's in Aschersleben einen Reisebericht. Susanne und Frank Kreibich sind reiselustig und waren 3 Wochen in Namibia, einem Land im südwestlichen Afrika, das geprägt ist von Wüsten und Buschgebieten. Zurück aus Afrika nennen die zwei Aschersleber ihren Reisebericht mit persönlichen Eindrücken und Bildern am Donnerstag um 16 Uhr in der Kreisbibliothek in Aschersleben. Und ein bekanntes Gesicht kommt nach Quedlinburg, Gerhard Schöne. Bekannt vor allem für seine Kinderlieder ist der Liedermacher mit einer neuen Konzertform unterwegs. Neben neuen und bekannten Liedern von ihm gelangen bearbeitete Choräle in die Jetztzeit. Ebenso Instrumentalstücke für Orgel und Saxophon von zeitgenössischen Autoren sowie weltliche und geistliche Musik. Gemeinsam mit Saxophonist Ralf Benschuh, der auch bei Keimzeit aktiv war, und dem Kirchenmusikdirektor und Organisten Jens Goldhardt vereinigen sie unterschiedliche Musizierweisen zu einem außergewöhnlichen Konzertabend am Donnerstag um 19.30 Uhr in der Ägidii-Kirche in Quedlinburg. Ja, Kirche, da spielt auch die Musik, die Orgelmusik, und die spielt jetzt in Wieserode. Nach der gelungenen Sanierung der historischen Orgel lädt die Fachwerkkirche Wieserode regelmäßig zu einer neuen Konzertreihe ein. Unter dem Titel Freitagsausklang ertönt jeden ersten und dritten Freitag im Monat 1 Stunde Orgelmusik von klassisch bis modern. Das nächste Mal am Freitag um 18 Uhr in der Fachwerkkirche Wieserode. Der Eintritt dabei ist frei. Und wenn der Wind ordentlich pustet, dann steigen sie wieder in den Himmel, die Drachen, und das Drachenfest in Aschersleben steht an. Da können Sie wieder viele bunte und manchmal kuriose Exemplare bestaunen. Die Drachen steigen am Sonnabend ab 10 Uhr auf dem Flugplatz in Aschersleben. Dann eine Ausstellung in Aschersleben. Die Hobbykünstlerin Kerstin Hecke ist in Aschersleben keine Unbekannte. Sie hat ihre Arbeiten schon in verschiedenen Ausstellungen präsentiert. Sie benutzt dafür Acrylfarbe und Spachtelmasse, Öl- und Airbrushfarben und verschiedene Materialien wie etwa Sand oder Steine. Die Ausstellung Magische Kreise ist bis Anfang des kommenden Jahres in den Fluren der Kreisvolkshochschule in Aschersleben zu sehen. Und zuletzt ein wichtiger Tipp, den man auch nicht außer Acht lassen sollte. Die Energieberatung, die können Sie in Aschersleben wahrnehmen. Die kalte Jahreszeit rückt näher und die möglichen Heizkosten geraten wieder stärker ins Blickfeld. Die Verbraucherzentrale bietet hierzu Energieberatungen rund um die Themen Heizung optimieren, Energiekosten senken, Abrechnung verstehen und so weiter an. Jeden zweiten Mittwoch im Monat nach vorheriger Anmeldung. Hier schnell die Telefonnummer 0345 für Halle und dann die 29 27 800. 29 27 800. Gut beraten sind Sie nun hoffentlich bezüglich der Freizeitmöglichkeiten. Wenn ja, freut's uns. Ansonsten können Sie ja morgen reinhören. Vielleicht finden Sie dann das Passende. Ich wünsche Ihnen auf jeden Fall viel Spaß im Studio. War Steffen Erfurt.
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2: Die Sonne ist heute wieder eine ganze Zeit mit von der Partie. Einige Wolken kommen dazu. Der Spätsommer bringt auch heute Temperaturen bis 25 Grad. Auch der Mittwoch zeigt sich von seiner freundlichen Seite. Es ist trocken bei Sonne und Wolken und etwas kühler mit 23 Grad. Der weitere Trend, ganz so sonnig wird's dann nicht mehr. Der Donnerstag ist warm bei 25 Grad. Der Freitag hat abends etwas Regen dabei. Zuvor gibt's 21 Grad.
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2: Ein Hallo an Sie unterwegs. Ab heute ist in Hettstedt die untere Bahnhofstraße voll gesperrt wegen Straßenbauarbeiten. Eine Umleitung ist eingerichtet. Es wird aber empfohlen, die Baustelle weiträumig zu umfahren. Eine gute Fahrt und einen angenehmen Tag wünscht Ihnen Steffen Erfurt.
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1: Bei Buhnen Spielplatz. Franz Schliephake war ein kluger Kerl. Er arbeitete in der Gemeinde als Schreiber. Düchtig war Franz und über alles wusste er gut Bescheid. Auch bei uns in der Straße, wo er wohne, hat er das rote Wort. So treiben sich die Hausbewohner von der Blankenburger Straße alle paar Wochen und sprechen über dit und über dat. Wetten ihr wat, sagte Franz, ich habe gesehen, die Kinder, die spielen immer auf der Straße. Das ist doch nicht schön und auch gefährlich, denn immer mehr Verkehr giftet auf der Straße. Wollen wir nicht zusammen einen Spielplatz bauen? Da können sich doch die Kleinen tummeln. Und auch ein Sandkasten, der muss auch da sein. Und alle sehen, dass Franz immer neue Ideen hatte. So ein dichtigen Kerl in unserer Straße dahin war ein Weifroh. Etwa an Sonntagmorgen, sechs Männer und auch drei Frauenslehe waren gekommen. Sie brachten Schiffeln, Hacken, eine Schiebekarre und auch Spaten mit. Bloß Franz, der fehle. Wo war er bloß? Er konnte doch so gut vertellen. Nun junget aber los. Einer hat den Schutt weggekarrt und an der Seite aufgekippt. Und wir schafften noch ganz schöne. Sei jung auch die Zeit hin. Endlich kam Franz. Aber nicht an Schippen. Nee. Er war in Jalla. Moin auch, raube Hei, und blieb stehen. Wie schafft es denn, raube Franz? Oh, ganz schöne, sehe Fritze Müller, der Hufschmied unten Darpe. Aber wenn du auch mit Taufahrten däust, wären wir schon wieder. Ich, antworte Franz, ich mag doch die ganzen schriftlichen Kram. Das ist auch nicht leicht. Und ich mag gerade einen Bericht an die Zeitung und an das Radio HBW fertig. Ist das keine Arbeit?
2: Dies war ein Beitrag für Radio HBW, gesprochen von Joachim Schäfer aus Timmenrode.
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1: Zeitweise ziehen Wolken durch, meistens ist es aber sonnig. Zum Abend ist der Himmel wieder wolkenlos und die Höchstwerte liegen heute bei sommerlichen 25 Grad. Auch die Nacht ist zunächst klar, gegen Morgen ziehen ein paar Wolken auf, die aber nicht lange bleiben und das Quecksilber geht zurück auf 10 Grad. Morgen ist es bis in den Nachmittag hinein sehr sonnig, bevor es sich dann etwas bewölkt, aber der Abend ist dann wieder klar. Die Temperaturen kommen morgen bis auf 24 Grad. Der weitere Trend, der Donnerstag ist anfangs heiter, dann zieht es sich zu und zum Abend beginnt es zu regnen bei immer noch warmen 25 Grad. Der Freitag ist grau und zeitweise regnerisch bei 18 Grad. Und zum Wochenende sieht es meist trocken aus mit wenig Sonne bei 19, 20 Grad. Ich bin Steffen Erfurt und wünsche einen angenehmen Tag.
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3: Hallo aus Tauschers Plattenkiste, sagt der Alex. Es gibt sie als Pause oder Stunde, sogar eine ganze Nacht kann so sein. Blau. Und damit nun weiter im 12. Teil der Blaulieder aus meinem Archiv. Viel Spaß.

Gabi Albrecht. Grüne Wälder, blaue Seen. Das ist das irdische Blau im Land der Seen. Ob es nun Finnland oder die Mecklenburgische Seenplatte ist. Einer, der ist seit Heiligabend des Jahres 2011 oben im Blau. Vielleicht ja auch in einem Himmelbett. Aber das Himmelbett auf Erden ist ja auch schon paradiesisch. Ein Bett, über dessen Fläche sich der Himmel spannt in Form des Baldachin. Von diesem blauen Himmelbett, da sang er schon zu Lebzeiten. Johannes Hesters. Und wie nicht anders zu erwarten bei ihm und zu vermuten jedenfalls, er sang von einer Frau an seiner Seite, auch in diesem schönen blauen Himmelbett. Na, hören wir mal seine Träume von damals.

blaues Himmelbett. Johannes Hesters. Es gibt mindestens eine Brücke, die nach der Farbe Blau benannt ist, die mir spontan einfällt. In Dresden, das blaue Wunder. Es ist ein Wahrzeichen der sächsischen Landeshauptstadt. Der ursprüngliche Name ist nämlich Loschwitzer Brücke, so heißt die eigentlich auch heute noch, aber eben bekannt als blaue Brücke. Loschwitzer Brücke, die seit Ende des 19. Jahrhunderts eben diese Dresdner beiden Viertel, Villenviertel muss man sagen, Loschwitz und Blasewitz miteinander verbindet. Die Stahlfachwerkkonstruktion war damals, also als sie gebaut worden ist, die Brücke Ende des 19. Jahrhunderts, eine technische Meisterleistung in Europa gewesen und daher auch der Beinamen, der bis heute geläufig ist. Blaues Wunder, wegen der Farbe der Brücke. Ursprünglich las ich, sollte sie grün gewesen sein. Ja, seien wir froh, sie ist blau. Sonst hätten jetzt nämlich nicht die Basteifüchse hier ihren Auftritt.

Sie steht für die Ewigkeit und hat zum Glück die schreckliche, vernichtende Bombardierung Dresdens im Zweiten Weltkrieg unbeschadet überlebt. Das blaue Wunder, die Loschwitzer Brücke, hier besungen von den Bastei-Füchsen, Basteia, diese große Festung bei Dresden, südlich davon, bereits im Elbsandsteingebirge. Und das waren die Bastei-Füchse. Und hier ist Tauschers Plattenkiste, die Kultserie auf dieser Welle. Sie verbleibt noch in Dresden, im Schillergarten, direkt am Westpfeiler des blauen Wunders gelegen. Ein kultiges Restaurant, auch mit Freigarten. Und als die Schauspielerin Dorit Gäbler eine Hommage an diesen Schillergarten verfasste, spielte natürlich auch das blaue Wunder mit rein. Hier ist nun der wunderbare Schillergarten-Tango.

Sein blaues Wunder, der Schillergarten-Tango, besungen von Dorit Gäbler. Sie wurde in Plauen im Vogtland geboren, lebte später aber in Moritzburg bei Dresden, da am Schloss. Also Moritzburg sehr bekannt, nicht nur aus dem Film Drei Haselnüsse für Aschenbrödel. Und in meiner Geburtsstadt, in Karl-Marx-Stadt, da war sie regelmäßig auf der Theaterbühne gewesen. Vor meiner Zeit aber, muss ich dazu sagen. Unser Plattenkramer Thorsten Bernauer, geboren hier in der Geburtsstadt von Dorit Gäbler, hat vielleicht hoffentlich Lust, einmal nach Liedern dieser sympathischen Stimme zu suchen. Ihre Diskografie mit Amiga-Platten allein, die ist recht lang und liest sich vielversprechend. Plattenpost von Thorsten hatten wir in einem schweren Paket bekommen, denn da waren viele Scheiben von Bernies Autobahn dabei. Zwei Titel mit dem Blauen waren auch dabei und mindestens einer davon jetzt hier sendungstauglich.

Bernies Autobahn, meine blaue Jacke aus dem Jahr 1985. Es gibt eine Operette, die trägt das Blau im Titel, aber sie hat in sich keine blauen Titel. Wie schade, aber ich kann den Bogen spannen gewissermaßen. Sie wissen ja, der Tauscher ist der Bogenspanner vom Dienst. Denn ein Lied aus dieser Operette, das spielt an der schönen blauen Donau in Ungarn. Ahnen Sie, wo da der Hase im Pfeffer liegt? Pfeffer passt ja auch im feurigen Ungarland. Denn da verdrehte einst die feurige Juliska aus Budapest den Männern die Köpfe. Eines der Lieder aus der Maske in Blau.

0: Joi, joi, Mama, was sie alles kann. Sie zieht genau wie ein Magnet die Männerherzen an. Joi, joi, Mama, was sie alles macht. Erst macht sie euch total verrückt, dann sagt sie gute Nacht. Die Joliska aus Budapest, aus der Maske in Blau, nicht Max in Blau, wie man in Berlin sagt, Maske in Blau, hier in der Orchesterversion mit André Rieu und seinen Streicherinnen und Streichern. Bezaubernd wie immer. Und wir legen die blaue Maske ab, um den Blick auf weitere blaue Platten zu haben. Sie müssen einfach nur hier in diesem wunderbaren Programm bleiben. Gleiche Stelle, gleiche Welle, auf alle Fälle. Denn ciao, sagt der Alex, und wie immer, auf Weiterhören.
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5: Herzlich willkommen an diesem 29. September 2026 zur Gratulationsrunde. Heute fangen wir in Arnstedt an und wünschen Axel Gühne zu seinem 70. Geburtstag alles Gute. Alles Gute wünschen wir auch in Aschersleben. Herbert Hedwig zum 90. Rosemarie Wölbeling zum 85. Brigitte Lösch zum 80. Jubiläum. Auf 75 Lebensjahre blickt Michael Philipp, auf runde 70 Jahre blicken Elke Meißner und Wolfgang Kesse zurück, und auch ihnen gilt unser Glückwunsch. Nun gratulieren wir in Atzendorf Bernd Wulstein zum 75. in Brumby Gabriele Mielnick und in Förderstedt Beate Loske jeweils zum 70. Jahrestag. Nach dem Buchstaben F erreichen wir den Buchstaben G wie Großbonnecke. Dort möchten wir Petra Helmöcke zum 75. Ehrentag die besten Wünsche übermitteln. In Güsten findet heute ein sehr selten gewordener Hochzeitstag statt. Alles Gute wünschen wir zu 70 gemeinsamen Ehejahren Günther und Anita Lotzing. Helga Wünsch in Güsten möchten wir zum 85. Geburtstag natürlich auch ganz herzlich gratulieren. Zufriedenheit und Wohlergehen, das wünschen wir in Hecklingen, Werner Rosack zum 75. In Hettstedt Heidrun Hoffmann zum 85. Doris Emmerich zum 75. Elke Wimmer, Uwe Cuneus und Robert Walter zum runden 70. Jubiläum. Hallihallo in Hettstedt, mein lieber Roland Hensken. Zum Start in dein neues Lebensjahr gratulieren dir ganz, ganz herzlich. Deine Kerstin, Werner, Ute, die Kinder, aber auch Tante Trudel, Petra, Uwe, Karin, Herbert und so weiter und so fort. Ach so, natürlich auch Andrea und ich. Wir alle wünschen dir Gesundheit und Zufriedenheit im neuen Lebensjahr. Die nächsten Grüße senden wir nach Nachterstedt an Carla Schmidt zum 75. Nach Neuendorf an Horst und Christa Moninger zum 60. Hochzeitstag, also zur Diamantenen Hochzeit. Und Ute Hesse wünschen wir alles Gute zum 75. Wiegenfest. Wir erreichen allmählich das Ende und gratulieren in Osmersleben Karin Billolavi zum 85. Roland Wizorke zum 70. und in Stassfurt Helga Müller zum 90. aber auch Waltraud Weiß zum 80. Jubiläum. Allen Jubilaren des heutigen Tages, ob genannt oder auch nicht genannt, wünschen wir einen schönen Tag und für das neue Lebensjahr alles erdenklich Gute. Gerda Karl vom Radio HBW-Team.
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2: Den meist freundlichen Eindruck stören auch die wenigen Wolken nicht. Am Abend zeigen sich die Sterne. Mit 25 Grad ist es auch heute eher ungewöhnlich mild. Auch in der Nacht ist der Himmel klar. Später bewölkt es sich kurzzeitig. Dann liegen die Frühtemperaturen bei 10 Grad. Morgen lacht die Sonne bis zum Nachmittag. Dann zeigen sich ein paar Wolken. Die sind am Abend wieder weg. Und auf dem Thermometer gibt es morgen 24 Grad. Der weitere Trend, der Donnerstag beginnt noch sonnig, dann versammeln sich mehr und mehr Wolken, die es zum Abend regnen lassen bei 25 Grad. Am Freitag ist es zugezogen und es regnet auch mal bei 18 Grad. Und das Wochenende ist eher trocken, aber die Sonne bleibt im Hintergrund bei bis zu 20 Grad. Steffen Erfurt wünscht einen schönen Tag.
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0: Die Möglichkeiten sind vielfältig, aber eines ist sicher. Mit frischer Milch lässt es sich gut in den Tag starten. Aber bevor wir in diesen Genuss kommen, hat die Milch schon einen weiten Weg zurückgelegt. Die kleine Svenja weiß, wo alles beginnt.
1: Also zuerst fressen die Kühe Gras und dann werden die in den Stall gebracht und dann werden die gemolken. Und dann kommt da Milch raus aus dem Euter und das wird dann in so große irgendwie Fässer getan und dann wird das da gelagert. Und dann wird das irgendwie verarbeitet, zu Käse und Butter und so irgendwie.
0: Genau so ist das, wie auch Josef Stemmer bestätigt.
2: Nach dem Melken wird die Milch sofort in einen Tank gepumpt und wird da auf 4 Grad gekühlt. Das erhält die Qualität, so wie sie von der Kuh aus dem Euter kommt. Dann kommt schon der Milchsammelwagen, der die Milch vom Bauern abholt. Und gleichzeitig wird aber dann schon eine Probe entnommen, die in entsprechenden Labors auf Fett, Eiweiß und auf den Keimgehalt untersucht wird. Das Ganze gewährleistet, dass wirklich nur gute Milch letztendlich in den Kühlschränken landet.
0: Damit dies auch gewährleistet ist, wird die Milch auf ihrem Weg in unseren Kühlschrank weiterhin streng kontrolliert, so auch in der Molkerei.
2: Da muss die Milch dann schon ihre nächste Prüfung bestehen. Alle Molkereien verfügen über eigene Qualitätssicherungssysteme. Die Rohmilch wird überprüft, die Milch wird erhitzt und so weiter. Und alle Vorgänge von der Erhitzung über die Lagerung geschehen nach den strengsten Qualitätsstandards und unter Einhaltung der EU-weiten Hygienerichtlinien.
0: Diese strengen Richtlinien haben einen guten Grund.
2: Milch ist eines unserer wertvollsten Lebensmittel, auch eines der empfindlichsten und gehört damit zu den am besten kontrollierten Produkten überhaupt. Unser Kontrollsystem ist sehr streng und das kommt dem Verbraucher letztendlich zugute. Auf die Qualität von Milch und anderen Milchprodukten kann man sich hundertprozentig verlassen.
0: Und genau aus diesem Grund und natürlich, weil sie so lecker schmeckt, gehört sie auf jeden Frühstückstisch. Bleibt nur noch eine Frage. Wie kommt nun die Milch in den Kühlschrank? Auch das weiß unsere Milchexpertin Svenja.
1: Also Mama und Papa gehen einkaufen und da kaufen die eben bei der Frau Milch ein und dann fahren die mit dem Auto wieder nach Hause und dann stellen die in den Kühlschrank.

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1: Zeitweise ziehen Wolken durch, meistens ist es aber sonnig. Zum Abend ist der Himmel wieder wolkenlos und die Höchstwerte liegen heute bei sommerlichen 25 Grad. Auch die Nacht ist zunächst klar, gegen morgen ziehen ein paar Wolken auf, die aber nicht lange bleiben und das Quecksilber geht zurück auf 10 Grad. Morgen ist es bis in den Nachmittag hinein sehr sonnig, bevor es sich dann etwas bewölkt, aber der Abend ist dann wieder klar. Die Temperaturen kommen morgen bis auf 24 Grad. Der weitere Trend, der Donnerstag ist anfangs heiter, dann zieht es sich zu und zum Abend beginnt es zu regnen bei immer noch warmen 25 Grad. Der Freitag ist grau und zeitweise regnerisch bei 18 Grad. Und zum Wochenende sieht es meist trocken aus mit wenig Sonne bei 19, 20 Grad. Ich bin Steffen Erfurt und wünsche einen angenehmen Tag.

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1: So langsam geht der September zu Ende, der Herbst ist da und auch die Freizeittipps heute mit Steffen Erfurt. Lassen Sie sich doch ein wenig Herbstluft um die Nase wehen bei einer Wanderung durchs Wippertal. Denn auch in diesem Jahr soll es wieder per Schiene und per Pedis durchs wildromantische Wippertal gehen. Erkunden Sie geheimnisvolle Orte, urige Gastwirtschaften und herrliche Ausblicke in die Landschaft. Stempelsammler können bis zu 6 Stempel erhaschen. Die genaue Strecke ist derzeit noch in Planung, sie wird aber etwa 10 Kilometer lang sein und die Wipperliese ist wieder Bestandteil des Ausfluges. Der Wipperliesen-Wandertag ist am 18. Oktober. Allerdings um eine Anmeldung mit Bezahlen des Teilnehmerbetrages wird bis morgen gebeten bei der Mansfelder Bergwerksbahn. Kriminell geht's zu in Aschersleben. Zum Finale der Veranstaltungsreihe Der blutige Mittwoch stehen mysteriöse Verbrechen im Mittelpunkt. Sämtliche Geschehnisse beruhen auf wahre Begebenheiten und stammen direkt aus dem Kriminalarchiv. Mit dieser Ausgabe endet die Vortragsreihe. Doch Krimi-Fans müssen nicht auf spannende Geschichten verzichten. Ab Oktober folgt eine Reihe unter dem Titel Dem Verbrechen auf der Spur. Experten geben immer am letzten Mittwoch des Monats seltene Einblicke in moderne und historische Ermittlungsmethoden. Doch zunächst der letzte blutige Mittwoch, morgen um 18.30 Uhr im Kriminalpanoptikum Aschersleben. Am Donnerstag gibt's in Aschersleben einen Reisebericht. Susanne und Frank Kreibig sind reiselustig und waren 3 Wochen in Namibia, einem Land im südwestlichen Afrika, das geprägt ist von Wüsten und Buschgebieten. Zurück aus Afrika nennen die 2 Aschersleber ihren Reisebericht mit persönlichen Eindrücken und Bildern am Donnerstag um 16 Uhr in der Kreisbibliothek in Aschersleben. Und ein bekanntes Gesicht kommt nach Quedlinburg, Gerhard Schöne. Bekannt vor allem für seine Kinderlieder ist der Liedermacher mit einer neuen Konzertform unterwegs. Neben neuen und bekannten Liedern von ihm gelangen bearbeitete Choräle in die Jetztzeit. Ebenso Instrumentalstücke für Orgel und Saxophon von zeitgenössischen Autoren sowie weltliche und geistliche Musik. Gemeinsam mit Saxophonist Ralf Benschuh, der auch bei Keimzeit aktiv war, und dem Kirchenmusikdirektor und Organisten Jens Goldhardt vereinigen sie unterschiedliche Musizierweisen zu einem außergewöhnlichen Konzertabend am Donnerstag um 19.30 Uhr in der Ägidii-Kirche in Quedlinburg. Ja, Kirche, da spielt auch die Musik, die Orgelmusik, und die spielt jetzt in Wieserode. Nach der gelungenen Sanierung der historischen Orgel lädt die Fachwerkkirche Wieserode regelmäßig zu einer neuen Konzertreihe ein. Unter dem Titel Freitagsausklang ertönt jeden 1. und 3. Freitag im Monat 1 Stunde Orgelmusik von klassisch bis modern. Das nächste Mal am Freitag um 18 Uhr in der Fachwerkkirche Wieserode. Der Eintritt dabei ist frei. Und wenn der Wind ordentlich pustet, dann steigen sie wieder in den Himmel, die Drachen. Und das Drachenfest in Aschersleben steht an. Da können Sie wieder viele bunte und manchmal kuriose Exemplare bestaunen. Die Drachen steigen am Sonnabend ab 10 Uhr auf dem Flugplatz in Aschersleben. Dann eine Ausstellung in Aschersleben. Die Hobbykünstlerin Kerstin Hecke ist in Aschersleben keine Unbekannte. Sie hat ihre Arbeiten schon in verschiedenen Ausstellungen präsentiert. Sie benutzt dafür Acrylfarbe und Spachtelmasse, Öl- und Airbrushfarben und verschiedene Materialien wie etwa Sand oder Steine. Die Ausstellung Magische Kreise ist bis Anfang des kommenden Jahres in den Fluren der Kreisvolkshochschule in Aschersleben zu sehen. Und zuletzt ein wichtiger Tipp, den man auch nicht außer Acht lassen sollte. Die Energieberatung, die können Sie in Aschersleben wahrnehmen. Die kalte Jahreszeit rückt näher und die möglichen Heizkosten geraten wieder stärker ins Blickfeld. Die Verbraucherzentrale bietet hierzu Energieberatungen rund um die Themen Heizung optimieren, Energiekosten senken, Abrechnung verstehen und so weiter an. Jeden 2. Mittwoch im Monat nach vorheriger Anmeldung. Hier schnell die Telefonnummer 0345 für Halle und dann die 29 27 800. 29 27 800. Gut beraten sind Sie nun hoffentlich bezüglich der Freizeitmöglichkeiten. Wenn ja, freut's uns. Ansonsten können Sie ja morgen reinhören. Vielleicht finden Sie dann das Passende. Ich wünsche Ihnen auf jeden Fall viel Spaß im Studio. War Steffen Erfurt.
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0: 13 Uhr.
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2: Den meist freundlichen Eindruck stören auch die wenigen Wolken nicht. Am Abend zeigen sich die Sterne. Mit 25 Grad ist es auch heute eher ungewöhnlich mild. Auch in der Nacht ist der Himmel klar, später bewölkt es sich kurzzeitig. Dann liegen die Frühtemperaturen bei 10 Grad. Morgen lacht die Sonne bis zum Nachmittag, dann zeigen sich ein paar Wolken. Die sind am Abend wieder weg. Und auf dem Thermometer gibt es morgen 24 Grad. Der weitere Trend, der Donnerstag beginnt noch sonnig, dann versammeln sich mehr und mehr Wolken, die es zum Abend regnen lassen bei 25 Grad. Am Freitag ist es zugezogen und es regnet auch mal bei 18 Grad. Und das Wochenende ist eher trocken, aber die Sonne bleibt im Hintergrund bei bis zu 20 Grad. Steffen Erfurt wünscht einen schönen Tag.
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1: Zeitweise ziehen Wolken durch, meistens ist es aber sonnig. Zum Abend ist der Himmel wieder wolkenlos und die Höchstwerte liegen heute bei sommerlichen 25 Grad. Auch die Nacht ist zunächst klar, gegen morgen ziehen ein paar Wolken auf, die aber nicht lange bleiben und das Quecksilber geht zurück auf 10 Grad. Morgen ist es bis in den Nachmittag hinein sehr sonnig, bevor es sich dann etwas bewölkt, aber der Abend ist dann wieder klar. Die Temperaturen kommen morgen bis auf 24 Grad. Der weitere Trend, der Donnerstag ist anfangs heiter, dann zieht es sich zu und zum Abend beginnt es zu regnen bei immer noch warmen 25 Grad. Der Freitag ist grau und zeitweise regnerisch bei 18 Grad. Und zum Wochenende sieht es meist trocken aus mit wenig Sonne bei 19, 20 Grad. Ich bin Steffen Erfurt und wünsche einen angenehmen Tag.

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4: Den meist freundlichen Eindruck stören auch die wenigen Wolken nicht. Am Abend zeigen sich die Sterne. Mit 25 Grad ist es auch heute eher ungewöhnlich mild. Auch in der Nacht ist der Himmel klar. Später bewölkt es sich kurzzeitig. Dann liegen die Frühtemperaturen bei 10 Grad. Morgen lacht die Sonne bis zum Nachmittag. Dann zeigen sich ein paar Wolken. Die sind am Abend wieder weg. Und auf dem Thermometer gibt es morgen 24 Grad. Der weitere Trend, der Donnerstag beginnt noch sonnig, dann versammeln sich mehr und mehr Wolken, die es zum Abend regnen lassen bei 25 Grad. Am Freitag ist es zugezogen und es regnet auch mal bei 18 Grad. Und das Wochenende ist eher trocken, aber die Sonne bleibt im Hintergrund bei bis zu 20 Grad. Steffen Erfurt wünscht einen schönen Tag.
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1: Die Sportgemeinschaft Tschierstedt. Im Mai 1950 fand die Gründungsversammlung der Betriebssportgemeinschaft Kali und Salze Aschersleben Groß-Tschierstedt statt. Es waren nicht die besten Bedingungen gegeben. Mit Hacke und Spaten ging man ans Werk und schuf sich einen Sportplatz. Ende 1950 wurde die Sportgemeinschaft umbenannt in Aktivist Tschierstedt. Nachdem der Schacht 1952 geschlossen wurde und das Kaliwerk Aschersleben eine eigene Betriebssportgemeinschaft hatte, hing der Verein in der Luft. Anschluss fand man für ein Jahr in der Betriebssportgemeinschaft Giersleben. Im Jahre 1954 verfügte der Verein über 125 Mitglieder und die Abteilungen Fußball, Schach und Turnen. Jetzt wurde der Sportverein eine Untergruppe von Motor Aschersleben. Der Name war Motor Tschierstedt. Der Wechsel zur Betriebssportgemeinschaft Dynamo erfolgte im Jahre 1962 und 1966 wurde die Sportgemeinschaft endgültig selbstständig. Ein Höhepunkt war 1982 der Vergleichskampf mit der Betriebssportgemeinschaft einer Prager Bierbrauerei. Der Sportplatz der SG Tschierstedt war in einem sehr schlechten Zustand und musste dringend in Ordnung gebracht werden. 1993 fing die ökologische Sanierungsgesellschaft Wilsleben mit den Arbeiten an und ab August 1994 konnte der Tschierstedter Sportplatz wieder genutzt werden. Eleonore Hebestreit, Radio.

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1: Zeitweise ziehen Wolken durch, meistens ist es aber sonnig. Zum Abend ist der Himmel wieder wolkenlos und die Höchstwerte liegen heute bei sommerlichen 25 Grad. Auch die Nacht ist zunächst klar, gegen morgen ziehen ein paar Wolken auf, die aber nicht lange bleiben und das Quecksilber geht zurück auf 10 Grad. Morgen ist es bis in den Nachmittag hinein sehr sonnig, bevor es sich dann etwas bewölkt, aber der Abend ist dann wieder klar. Die Temperaturen kommen morgen bis auf 24 Grad. Der weitere Trend, der Donnerstag ist anfangs heiter, dann zieht es sich zu und zum Abend beginnt es zu regnen bei immer noch warmen 25 Grad. Der Freitag ist grau und zeitweise regnerisch bei 18 Grad. Und zum Wochenende sieht es meist trocken aus mit wenig Sonne bei 19, 20 Grad. Ich bin Steffen Erfurt und wünsche einen angenehmen Tag.

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1: Die Anhalter Straße in Quedlinburg. Ein Magistratsbeschluss vom 3. Oktober 1913 beinhaltet den Satz: Die verlängerte Frachtstraße soll künftig Anhalter Straße genannt werden. Der Straßenzug wurde so benannt, weil er in die Richtung des ehemaligen Freistaates Anhalt-Dessau führte. Zu ihm gehörte auch Ballenstedt, das in südlicher Richtung von Quedlinburg liegt. Die Anhalter Straße liegt im Süden Quedlinburgs in der sogenannten Süderstadt. Über Straßen in Quedlinburg und heute über die Anhalter Straße sprach Gerda Karl für Radio HBW.

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3: Uhr.
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4: Den meist freundlichen Eindruck stören auch die wenigen Wolken nicht. Am Abend zeigen sich die Sterne. Mit 25 Grad ist es auch heute eher ungewöhnlich mild. Auch in der Nacht ist der Himmel klar, später bewölkt es sich kurzzeitig. Dann liegen die Frühtemperaturen bei 10 Grad. Morgen lacht die Sonne bis zum Nachmittag, dann zeigen sich ein paar Wolken. Die sind am Abend wieder weg. Und auf dem Thermometer gibt es morgen 24 Grad. Der weitere Trend, der Donnerstag beginnt noch sonnig, dann versammeln sich mehr und mehr Wolken, die es zum Abend regnen lassen bei 25 Grad. Am Freitag ist es zugezogen und es regnet auch mal bei 18 Grad. Und das Wochenende ist eher trocken, aber die Sonne bleibt im Hintergrund bei bis zu 20 Grad. Steffen Erfurt wünscht einen schönen Tag.
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1: Der Fröbelweg in Quedlinburg. Der Fröbelweg verbindet die Heinrich- und die Seminarstraße im Süden von Quedlinburg. Der Weg entstand nach 1920 und wurde zu Ehren des Schülers von Pestalozzi benannt. Friedrich Wilhelm August Fröbel wurde am 21. April 1782 in Oberweißenbach geboren. Er war Pädagoge und Schüler Pestalozzis. Er erforschte insbesondere die erziehende und bildende Wirkung des Spielens im Vorschulalter. Friedrich Wilhelm August Fröbel vertrat eine bewusste Erziehung des Kleinkindes und schuf altersgemäße Spiele. 1840 gründete er in Bad Blankenburg den ersten deutschen Kindergarten, womit er als Schöpfer des modernen Kindergartens gilt. Fröbel starb am 21. Juni 1852 in Marienthal. Das war ein Beitrag über die Straßen Quedlinburgs, der Fröbelweg, gesprochen von Annette Kunert für Radio HBW.

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1: Zeitweise ziehen Wolken durch, meistens ist es aber sonnig. Zum Abend ist der Himmel wieder wolkenlos und die Höchstwerte liegen heute bei sommerlichen 25 Grad. Auch die Nacht ist zunächst klar, gegen Morgen ziehen ein paar Wolken auf, die aber nicht lange bleiben und das Quecksilber geht zurück auf 10 Grad. Morgen ist es bis in den Nachmittag hinein sehr sonnig, bevor es sich dann etwas bewölkt, aber der Abend ist dann wieder klar. Die Temperaturen kommen morgen bis auf 24 Grad. Der weitere Trend, der Donnerstag ist anfangs heiter, dann zieht es sich zu und zum Abend beginnt es zu regnen bei immer noch warmen 25 Grad. Der Freitag ist grau und zeitweise regnerisch bei 18 Grad. Und zum Wochenende sieht es meist trocken aus mit wenig Sonne bei 19, 20 Grad. Ich bin Steffen Erfurt und wünsche einen angenehmen Tag.

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1: Herzlich willkommen an diesem 29. September 2026 zur Gratulationsrunde. Heute fangen wir in Arnstedt an und wünschen Axel Gühne zu seinem 70. Geburtstag alles Gute. Alles Gute wünschen wir auch in Aschersleben. Herbert Hedwig zum 90. Rosemarie Wölbeling zum 85. Brigitte Lösch zum 80. Jubiläum. Auf 75 Lebensjahre blickt Michael Philipp. Auf runde 70 Jahre blicken Elke Meißner und Wolfgang Kesse zurück. Und auch Ihnen gilt unser Glückwunsch. Nun gratulieren wir in Atzendorf Bernd Wulstein zum 75. In Brumby Gabriele Mielnick und in Förderstedt Beate Loske jeweils zum 70. Jahrestag. Nach dem Buchstaben F erreichen wir den Buchstaben G wie Großbonnecke. Dort möchten wir Petra Helmecke zum 75. Ehrentag die besten Wünsche übermitteln. In Güsten findet heute ein sehr selten gewordener Hochzeitstag statt. Alles Gute wünschen wir zu 70 gemeinsamen Ehejahren Günther und Anita Lotzing. Helga Wünsch in Güsten möchten wir zum 85. Geburtstag natürlich auch ganz herzlich gratulieren. Zufriedenheit und Wohlergehen, das wünschen wir in Hecklingen, Werner Rosack zum 75. In Hettstedt Heidrun Hoffmann zum 85. Doris Emmerich zum 75. Elke Wimmer, Uwe Cuneus und Robert Walter zum runden 70. Jubiläum. Hallihallo in Hettstedt, mein lieber Roland Hensken. Zum Start in dein neues Lebensjahr gratulieren dir ganz, ganz herzlich. Deine Kerstin, Werner, Ute, die Kinder, aber auch Tante Trudel, Petra, Uwe, Karin, Herbert und so weiter und so fort. Ach so, natürlich auch Andrea und ich. Wir alle wünschen dir Gesundheit und Zufriedenheit im neuen Lebensjahr. Die nächsten Grüße senden wir nach Nachterstedt an Carla Schmidt zum 75. Nach Neuendorf an Horst und Christa Moninger zum 60. Hochzeitstag, also zur Diamantenen Hochzeit. Und Ute Hesse wünschen wir alles Gute zum 75. Wiegenfest. Wir erreichen allmählich das Ende und gratulieren in Osmersleben Karin Billolavi zum 85. Roland Wizorke zum 70. und in Stassfurt Helga Müller zum 90. aber auch Waltraud Weiß zum 80. Jubiläum. Allen Jubilaren des heutigen Tages, ob genannt oder auch nicht genannt, wünschen wir einen schönen Tag und für das neue Lebensjahr alles erdenklich Gute. Gerda Karl vom Radio HBW-Team.
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4: Den meist freundlichen Eindruck stören auch die wenigen Wolken nicht. Am Abend zeigen sich die Sterne. Mit 25 Grad ist es auch heute eher ungewöhnlich mild. Auch in der Nacht ist der Himmel klar. Später bewölkt es sich kurzzeitig. Dann liegen die Frühtemperaturen bei 10 Grad. Morgen lacht die Sonne bis zum Nachmittag. Dann zeigen sich ein paar Wolken. Die sind am Abend wieder weg. Und auf dem Thermometer gibt es morgen 24 Grad. Der weitere Trend, der Donnerstag beginnt noch sonnig, dann versammeln sich mehr und mehr Wolken, die es zum Abend regnen lassen bei 25 Grad. Am Freitag ist es zugezogen und es regnet auch mal bei 18 Grad. Und das Wochenende ist eher trocken, aber die Sonne bleibt im Hintergrund bei bis zu 20 Grad. Steffen Erfurt wünscht einen schönen Tag.
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1: Die Susenburg, eine Gegend im Westen Aschersleben. Geschichte kann sich manchmal als recht schnelllebig erweisen. Es kommt dabei sicherlich nur auf den zugrunde gelegten Zeitraum der Betrachtung an. So erinnert heute eigentlich nichts mehr an die Susenburg in Aschersleben. Wahrscheinlich hat das Landstück vor dem Steintor früher einmal den Namen Susenburg getragen. Über die Herkunft des Namens gibt es unter den Heimatforschern aber durchaus unterschiedliche Ansichten. Der Heimatforscher und Lehrer am Aschersleben Gymnasium, Professor Emil Straßburger, vertritt die Ansicht, dass sich in diesem Bereich die Wirtschaftsgebäude der gegenüberliegenden Askanierburg befanden. Dem steht die Meinung von dem Heimatforscher Karl Schneller gegenüber, der davon ausgeht, dass die Herkunft des Namens Susenburg etwas mit Sieden zu tun hat. Sieden als Ableitung von Suden war ein Arbeitsvorgang bei der Herstellung von Salpeter. Da sich die Straße hinter der Salpeterhütte auch in diesem Bereich befindet, wäre das vielleicht auch möglich. Schließlich standen hier wohl einst Lehmwände, sogenannte Wellerwände, die Salpeter ausschwitzten. Er wurde dann abgekratzt und zur Herstellung von Schwarzpulver verwendet. Aber ebenso wenig, wie sich das heute noch genau feststellen lässt, ist der Name Susenburg erhalten geblieben. Und auch wenn die Susenburg kein eigentlicher Straßenname ist, sondern lediglich ein Landstück bezeichnet, wollen wir es doch nicht ganz in Vergessenheit geraten lassen. Dies war ein Bericht über Straßennamen und deren Herkunft. Heute über die Susenburg in Aschersleben, gesprochen von Jörg Buschmann für Radio HBW.

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1: Zeitweise ziehen Wolken durch, meistens ist es aber sonnig. Zum Abend ist der Himmel wieder wolkenlos und die Höchstwerte liegen heute bei sommerlichen 25 Grad. Auch die Nacht ist zunächst klar, gegen Morgen ziehen ein paar Wolken auf, die aber nicht lange bleiben und das Quecksilber geht zurück auf 10 Grad. Morgen ist es bis in den Nachmittag hinein sehr sonnig, bevor es sich dann etwas bewölkt, aber der Abend ist dann wieder klar. Die Temperaturen kommen morgen bis auf 24 Grad. Der weitere Trend, der Donnerstag ist anfangs heiter, dann zieht es sich zu und zum Abend beginnt es zu regnen bei immer noch warmen 25 Grad. Der Freitag ist grau und zeitweise regnerisch bei 18 Grad. Und zum Wochenende sieht es meist trocken aus mit wenig Sonne bei 19, 20 Grad. Ich bin Steffen Erfurt und wünsche einen angenehmen Tag.

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1: Er ist eine lebende Legende. Und doch verspürt der weltbekannte Sitar-Spieler Ravi Shankar an diesem Abend Lampenfieber. Der 82-jährige Inder hat auf den großen Power Flower Festivals in Monterey und Woodstock gespielt und die Beatles und Stones auf seinem exotischen Instrument unterrichtet. Er müsste eigentlich kein Lampenfieber haben. Doch an diesem Abend im Jahr 2003 geht es nicht um ihn und seine künstlerischen Verdienste. Shankars 21-jährige Tochter Anushka ist für einen Grammy in der Kategorie World Music nominiert. Anushka ist seine Meisterschülerin und Vater Ravi wünscht sich nichts sehnlicher, als dass seine Tochter für ihre Sitar-Kunst ausgezeichnet wird. Doch es kommt anders. Anushka geht leer aus. Die 2 Jahre ältere Nora Jones stiehlt ihr die Show und räumt gleich 5 Grammys ab. Unter anderem für den besten Song des Jahres, Don't Know Why. Und Nora weiß wirklich nicht, warum Shankar sich nicht auch darüber freuen kann. Schließlich ist auch sie seine Tochter. Unehelich zwar und ohne Kontakt in den letzten 20 Jahren, doch sein musikalisches Erbe trägt sie unbestritten in sich.

0: der Nacht ist der Himmel klar, später bewölkt es sich kurzzeitig, dann liegen die Frühtemperaturen bei 10 Grad. Morgen lacht die Sonne bis zum Nachmittag, dann zeigen sich ein paar Wolken, die sind am Abend wieder weg und auf dem Thermometer gibt es morgen 24 Grad. Der weitere Trend, der Donnerstag beginnt noch sonnig, dann versammeln sich mehr und mehr Wolken, die es zum Abend regnen lassen bei 25 Grad. Am Freitag ist es zugezogen und es regnet auch mal bei 18 Grad und das Wochenende ist eher trocken, aber die Sonne bleibt im Hintergrund bei bis zu 20 Grad. Steffen Erfurt wünscht einen schönen Tag.
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0: Die Möglichkeiten sind vielfältig, aber eines ist sicher. Mit frischer Milch lässt es sich gut in den Tag starten. Aber bevor wir in diesen Genuss kommen, hat die Milch schon einen weiten Weg zurückgelegt. Die kleine Svenja weiß, wo alles beginnt.
1: Also zuerst fressen die Kühe Gras und dann werden die in den Stall gebracht und dann werden die gemolken. Und dann kommt da Milch raus aus dem Euter. Und das wird dann in so große irgendwie Fässer getan und dann wird das da gelagert. Und dann wird das irgendwie verarbeitet zu Käse und Butter und so irgendwie.
0: Genau so ist das, wie auch Josef Stemmer bestätigt.
2: Nach dem Melken wird die Milch sofort in einen Tank gepumpt und wird da auf 4 Grad gekühlt. Das erhält die Qualität, so wie sie von der Kuh aus dem Euter kommt. Dann kommt schon der Milchsammelwagen, der die Milch vom Bauern abholt. Und gleichzeitig wird aber dann schon eine Probe entnommen, die in entsprechenden Labors auf Fett, Eiweiß und auf den Keimgehalt untersucht wird. Das Ganze gewährleistet, dass wirklich nur gute Milch letztendlich in den Kühlschränken landet.
0: Damit dies auch gewährleistet ist, wird die Milch auf ihrem Weg in unseren Kühlschrank weiterhin streng kontrolliert, so auch in der Molkerei.
2: Da muss die Milch dann schon ihre nächste Prüfung bestehen. Alle Molkereien verfügen über eigene Qualitätssicherungssysteme. Die Rohmilch wird überprüft, die Milch wird erhitzt und so weiter. Und alle Vorgänge von der Erhitzung über die Lagerung geschehen nach den strengsten Qualitätsstandards und unter Einhaltung der EU-weiten Hygienerichtlinien.
0: Diese strengen Richtlinien haben einen guten Grund.
2: Milch ist eines unserer wertvollsten Lebensmittel, auch eines der empfindlichsten und gehört damit zu den am besten kontrollierten Produkten überhaupt. Unser Kontrollsystem ist sehr streng und das kommt dem Verbraucher letztendlich zugute. Auf die Qualität von Milch und anderen Milchprodukten kann man sich hundertprozentig verlassen.
0: Und genau aus diesem Grund und natürlich, weil sie so lecker schmeckt, gehört sie auf jeden Frühstückstisch. Bleibt nur noch eine Frage. Wie kommt nun die Milch in den Kühlschrank? Auch das weiß unsere Milchexpertin Svenja.
1: Also Mama und Papa gehen einkaufen und da kaufen die eben bei der Frau Milch ein und dann fahren die mit dem Auto wieder nach Hause und dann stellen die in den Kühlschrank.

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1: Zeitweise ziehen Wolken durch, meistens ist es aber sonnig. Zum Abend ist der Himmel wieder wolkenlos und die Höchstwerte liegen heute bei sommerlichen 25 Grad. Auch die Nacht ist zunächst klar, gegen morgen ziehen ein paar Wolken auf, die aber nicht lange bleiben und das Quecksilber geht zurück auf 10 Grad. Morgen ist es bis in den Nachmittag hinein sehr sonnig, bevor es sich dann etwas bewölkt, aber der Abend ist dann wieder klar. Die Temperaturen kommen morgen bis auf 24 Grad. Der weitere Trend, der Donnerstag ist anfangs heiter, dann zieht es sich zu und zum Abend beginnt es zu regnen bei immer noch warmen 25 Grad. Der Freitag ist grau und zeitweise regnerisch bei 18 Grad. Und zum Wochenende sieht es meist trocken aus mit wenig Sonne bei 19, 20 Grad. Ich bin Steffen Erfurt und wünsche einen angenehmen Tag.

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1: So langsam geht der September zu Ende, der Herbst ist da und auch die Freizeittipps heute mit Steffen Erfurt. Lassen Sie sich doch ein wenig Herbstluft um die Nase wehen bei einer Wanderung durchs Wippertal. Denn auch in diesem Jahr soll es wieder per Schiene und per Pedis durchs wildromantische Wippertal gehen. Erkunden Sie geheimnisvolle Orte, urige Gastwirtschaften und herrliche Ausblicke in die Landschaft. Stempelsammler können bis zu 6 Stempel erhaschen. Die genaue Strecke ist derzeit noch in Planung, sie wird aber etwa 10 Kilometer lang sein und die Wipperliese ist wieder Bestandteil des Ausfluges. Der Wipperliesen-Wandertag ist am 18. Oktober. Allerdings um eine Anmeldung mit Bezahlen des Teilnehmerbetrages wird bis morgen gebeten bei der Mansfelder Bergwerksbahn. Kriminell geht's zu in Aschersleben. Zum Finale der Veranstaltungsreihe Der blutige Mittwoch stehen mysteriöse Verbrechen im Mittelpunkt. Sämtliche Geschehnisse beruhen auf wahre Begebenheiten und stammen direkt aus dem Kriminalarchiv. Mit dieser Ausgabe endet die Vortragsreihe. Doch Krimi-Fans müssen nicht auf spannende Geschichten verzichten. Ab Oktober folgt eine Reihe unter dem Titel Dem Verbrechen auf der Spur. Experten geben immer am letzten Mittwoch des Monats seltene Einblicke in moderne und historische Ermittlungsmethoden. Doch zunächst der letzte blutige Mittwoch, morgen um 18.30 Uhr im Kriminalpanoptikum Aschersleben. Am Donnerstag gibt's in Aschersleben einen Reisebericht. Susanne und Frank Kreibig sind reiselustig und waren 3 Wochen in Namibia, einem Land im südwestlichen Afrika, das geprägt ist von Wüsten und Buschgebieten. Zurück aus Afrika nennen die zwei Aschersleber ihren Reisebericht mit persönlichen Eindrücken und Bildern am Donnerstag um 16 Uhr in der Kreisbibliothek in Aschersleben. Und ein bekanntes Gesicht kommt nach Quedlinburg, Gerhard Schöne. Bekannt vor allem für seine Kinderlieder ist der Liedermacher mit einer neuen Konzertform unterwegs. Neben neuen und bekannten Liedern von ihm gelangen bearbeitete Choräle in die Jetztzeit. Ebenso Instrumentalstücke für Orgel und Saxophon von zeitgenössischen Autoren sowie weltliche und geistliche Musik. Gemeinsam mit Saxophonist Ralf Benschuh, der auch bei Keimzeit aktiv war, und dem Kirchenmusikdirektor und Organisten Jens Goldhardt vereinigen sie unterschiedliche Musizierweisen zu einem außergewöhnlichen Konzertabend am Donnerstag um 19.30 Uhr in der Ägidii-Kirche in Quedlinburg. Ja, Kirche, da spielt auch die Musik, die Orgelmusik, und die spielt jetzt in Wieserode. Nach der gelungenen Sanierung der historischen Orgel lädt die Fachwerkkirche Wieserode regelmäßig zu einer neuen Konzertreihe ein. Unter dem Titel Freitagsausklang ertönt jeden ersten und dritten Freitag im Monat eine Stunde Orgelmusik von klassisch bis modern. Das nächste Mal am Freitag um 18 Uhr in der Fachwerkkirche Wieserode. Der Eintritt dabei ist frei. Und wenn der Wind ordentlich pustet, dann steigen sie wieder in den Himmel, die Drachen. Und das Drachenfest in Aschersleben steht an. Da können Sie wieder viele bunte und manchmal kuriose Exemplare bestaunen. Die Drachen steigen am Sonnabend ab 10 Uhr auf dem Flugplatz in Aschersleben. Dann eine Ausstellung in Aschersleben. Die Hobbykünstlerin Kerstin Hecke ist in Aschersleben keine Unbekannte. Sie hat ihre Arbeiten schon in verschiedenen Ausstellungen präsentiert. Sie benutzt dafür Acrylfarbe und Spachtelmasse, Öl- und Airbrushfarben und verschiedene Materialien wie etwa Sand oder Steine. Die Ausstellung Magische Kreise ist bis Anfang des kommenden Jahres in den Fluren der Kreisvolkshochschule in Aschersleben zu sehen. Und zuletzt ein wichtiger Tipp, den man auch nicht außer Acht lassen sollte. Die Energieberatung, die können Sie in Aschersleben wahrnehmen. Die kalte Jahreszeit rückt näher und die möglichen Heizkosten geraten wieder stärker ins Blickfeld. Die Verbraucherzentrale bietet hierzu Energieberatungen rund um die Themen Heizung optimieren, Energiekosten senken, Abrechnung verstehen und so weiter an. Jeden zweiten Mittwoch im Monat nach vorheriger Anmeldung. Hier schnell die Telefonnummer 0345 für Halle und dann die 29 27 800. 29 27 800. Gut beraten sind Sie nun hoffentlich bezüglich der Freizeitmöglichkeiten. Wenn ja, freut's uns. Ansonsten können Sie ja morgen reinhören. Vielleicht finden Sie dann das Passende. Ich wünsche Ihnen auf jeden Fall viel Spaß im Studio. War Steffen Erfurt.
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3: Durch den Abend ziehen ein paar Wolken, sonst ist es auch klar bei 16 Grad. Und auch in der Nacht ist es mal mehr, mal weniger stark bewölkt, aber trocken. Das Quecksilber geht auch.

Hallo und herzlich willkommen zu einer neuen Ausgabe von Fundfunk, dem Förderprogramm der guten Laune hier auf Radio HBB. Der September ist da, der Sommer macht langsam Feierabend, aber wir noch lange nicht. Wir legen hier erstmal richtig los. In der nächsten Stunde gibt's wieder musikalische Fundstücke, kleine komische Überraschungen und alles, was mir während der Sendung noch so einfällt. Ich bin Kevin Proch, schön, dass Sie wieder mit dabei sind. Wir legen los mit Roberto Blanco, heute so, morgen so.

Der Erich, das ist der Präsident vom Kegelverein. Und das ist so ein Kerl. Der ist vor der Kegeltour in der Apotheke Kondome kaufen gegangen. Sagt die Apothekersfrau, sammeln Sie Treuepunkte? Und er so, dies Wochenende nicht. Das, ja, das.

Manche Lieder verschwinden irgendwann in der musikalischen Muttenkiste und andere werden plötzlich wieder ausgegraben und zum Partykracher. So passiert's gerade mit einem Mai-Krüger-Klassiker aus dem Jahr 91. Neue Partyversion, mehr als 200.000 Aufrufe bei TikTok und Instagram und sogar ein offizieller Remix aus diesem Jahr sorgen für eine echte Renaissance. Und ganz nebenbei lernen wir jetzt den einzigen Gesetzestext kennen, den man im Festzelt problemlos mitsingen kann. Hier ist Mai Krüger mit Wer Banknoten nachmacht in seiner Originalfassung aus dem Jahr 1991.

Bei uns zum Beispiel in Fürth ist momentan diese Enkeltrickbetrüger sind da. Gibt es bei euch auch? Ja? Hat bei mir eine angerufen und gesagt, Oma, hallo, hier ist die Chantalle. Habe ich gesagt, wer? Die Chantalle, dein Enkelkind. Sorry, ich habe kein Enkelkind, das Chantalle heißt. Doch, ich bin jetzt schon 10 Jahre im Ausland. Weißt du, was mich vergessen haben? Sorry. Na, wenn eine Tochter von mir ein Kind gekriegt hätte, ne, und die hätte Chantalle geheißen, ne, hätte ich gesagt, das schieben wir wieder rein. Also, noch keine Chantalle. Ja, Oma, mir geht's so schlecht, ich brauche deine Hilfe. Wohnst du noch in der Simonstraße 12? So, ich habe noch nie in der Simonstraße gewohnt. Ich wohne schon immer in der Ludwigstraße 14. Halbe Stunde später, Schelz, steht sie vor der Tür. Die Chantalle, eine junge, hübsche Frau, vielleicht 28, 30 Jahre alt, wirklich gut aussehend. Artikulieren hat die sich können, ne? Eine Aussprache hat die gehabt. Habe ich sofort gewusst, die gehört nicht zu meiner Familie. Habe ich reingebeten, ne? Dann hat gesagt, Oma, mir haben meine zwei Kinder entführt in Italien, die Mafia braucht Lösegeld, 50.000 Euro, ich soll bitte zur Sparkasse gehen und die 50.000 Euro holen. Sag ich, ja, Madler, wie stellst du denn du das vor? Ich habe doch keine 50.000 Euro bei der Sparkasse. Ich bin eine arme alte Witwe, ich war dreimal verheiratet, habe die Männer verloren, habe die Schulden allein abarbeiten müssen, habe die Kinder allein großgezogen. Mit einer Bäcklersuppe haben wir die ganze Woche überlebt. Ich habe da selber nichts, kann keine Weihnachtsgeschenke kaufen, weil ich nichts habe. Hat mir die Chantalle 8.000 Euro dagelassen.

Es braucht gar nicht viel, um eine graue Welt ein bisschen heller zu machen. Ein paar Farben, eine gute Idee und Menschen, die gemeinsam mitmachen. Genau davon erzählt dieses fröhliche Kinderlied aus dem Jahr 1975. Der Text stammt von Gisela Steinekert. Die Musik schrieb Frank Schöbel selbst. Ein Lied voller Lebensfreude und mit der schönen Botschaft, dass jeder von uns ein wenig Sonne in den Alltag malen kann. Hier ist Frank Schöbel mit Komm, wir malen eine Sonne.

diese Sprüche, die haut mir nur meine Mutter aus. Obwohl Sven, wie der klein war, hatte der auch so Sprüche, ne? Mama, wenn ich groß bin, dann heirate ich die Alina. Ich sag, Svenny, da gehören immer zwei zu. Okay, dann nehme ich noch die Marie-Sophie. Ich sag, Sven, weißt du, so Sprüche, oder wir waren im Kindergarten, waren wir singen im Altenheim. Haben wir schön im Altenheim haben wir gesungen, da sind die Leitungssitze. Wenn gleich fertig, können die Kinder denn vielleicht mit den älteren Leuten noch ein bisschen was erzählen? Ja, ist doch kein Problem. Sven hatte beim Singen schon Witterung aufgenommen. Das Lied war fertig, der direkt zu so einer älteren Frau und sagt, wie alt bist du? Da sieht die Frau, ich bin 98 Jahre alt. Guckt Sven die an und sagt, hast du auch bei 1 angefangen? Ja, das war wenigstens niedlich. Sein bester Kumpel hat die Erzieherin gefragt, Judith, hast du auch einen Busen? Ja, wie sagt Judith, sicher habe ich auch einen Busen. Bringst du den morgen mal mit? Ja.

klein, leuchtend orange und ganz schön sauer. Unsere Beere des Monats September ist der Sanddorn. Also wir haben in diesem Monat kein Kraut, sondern eine Beere. Und der Sanddorn gilt als echtes Kraftpaket, steckt voller Vitamin C und fühlt sich besonders an rauen Küsten des Nordens wohl. Und weil diese kleine Beere sogar ein eigenes Lied verdient, haben wir wieder eines mit künstlicher Intelligenz entstehen lassen. Hier kommt unser KI-Song des Monats September über den Sanddorn.

0: Mal hatten wir, da sitzen wir bei uns in dem Wohnzimmer, ne, und sind schön, ne, am feiern einen Geburtstag, Ralfs Geburtstag, mein Geburtstag, ich weiß es gar nicht mehr. Und da geht die Tür auf, Svenny war drei oder vier, ich weiß es gar nicht mehr, war auch schon im Bett und sagt, Mama, ich kann nicht schlafen. Ich sag, was hast du denn? Ich kann nicht schlafen, ich hab das Wort weg. Ich sag, was hast du? Ich hab das Wort weg. Ich sag, was hast du für ein Wort weg? Ich fällt nicht mehr ein, wie das heißt. Ich sag, was für ein Wort? Wenn ein Mann und eine Frau in einem Bett liegen, übereinander. geh du jetzt mal, ich komm gleich nochmal. Mama, wie kann ich schlafen ohne das Wort? Mama, wenn ein Mann und eine Frau übereinander, Sven, gute Nacht. Da ist er rausgegangen. Zwei Sekunden später geht die Tür wieder auf, sagt er, mir ist es wieder eingefallen. Etagenbett.
1: Und jetzt wird's bei Fundfunk für drei Titel richtig volkstümlich. Wir starten mit Wälderblut und Auf die Vogelwiese, einem echten Dauerbrenner, der besonders bei jungen Blasmusikfans hoch im Kurs steht und beim österreichischen Woodstock der Blasmusik findet jeden Sommer statt, regelmäßig von Tausenden gefeiert wird. Danach erklären uns die Sturkurgler, Steiermen san very good, auf Hochdeutsch also steirische Männer sind sehr gut und zum Abschluss treffen bayerische Volksmusik und kubanische Rhythmen wie Salsa Son und Cha-Cha-Cha aufeinander. Die Kuba-Bayerischen servieren uns dazu ein musikalisches Re-Ragout. Viel Spaß mit unserem volkstümlichen Dreierblock.

0: habe euch richtig vermisst. Es gibt nur zwei Sachen, die ich noch mehr vermisst habe. Meine Bikini-Figur von 1996 und mein Kätzchen. Och, Kinders, eins meiner Kätzchen war doch abgehauen. Och, das Drama. Natürlich, ja, natürlich, als ich Fernsehaufzeichnungen hatte und nicht zu Hause war. Ja, die Schwiegermutter hat irgendwie nicht aufgepasst und zack war sie draußen. Also die Katze. Das trifft ja immer die Falschen, ne? Also als ich am nächsten Tag wieder zu Hause war, haben wir erstmal die komplette Nachbarschaft abgesucht. Ich habe ihren Namen gerufen, mit Leckerli-Döschen haben wir geklappert. Die Leute haben schon gedacht, wir wären so eine Wutbürger-Demo, gell? Wir haben sogar Plakate aufgehängt. Ja, dabei kann die Katze gar nicht lesen, ne? Und eine Hundesuchstaffel hatten wir auch da. Ja, ist kein Witz. Die hat die komplette Nachbarschaft haben die abgeschnüffelt, ne? Da hat die Nachbarin vielleicht geguckt. Da können Sie ruhig gucken, Frau Nachbarin. So wird geschnüffelt. Ne? Ja. Aber die waren nett. Die waren wirklich nett von dieser Hundesuchstaffel. Die haben gesagt, wir sollen so eine Futterstelle einrichten und haben uns so eine Wildtierkamera gegeben, damit wir das überwachen konnten. Ne? Zusätzlich bin ich nachts durch die Gegend geschlichen im Dunkeln und habe meine Schlüpfer und meine Nachtwäsche in einer Schnur hinter mir her nach Hause gezogen. Ja. Das nennt man Heimwegschleppe. Oder bekloppt, je nachdem. Diejenige, die sich übrigens am wenigsten an der Aktion beteiligt hat, war natürlich meine Schwiegermutter, richtig. Gut, wer weiß, wen die mit ihrer Schlüpperkette angelockt hätte, ne?
1: Sie hören Radio HBB und damit sind wir auch schon wieder am Ende dieser September-Ausgabe von Fundfunk angekommen. Zum Abschluss gibt's wie immer noch zwei, drei echte Schlagerklassiker. Da haben wir zum einen Heinz Erhardt und der fragt sich, ob der alte Lord fortfährt. Na, mal schauen. Und danach sorgt Katharina Valente mit Tippi Tippi Tipps so für gute Laune. Und das letzte Wort überlassen wir heute Karl Moik. Passender könnte ein Abschied nicht sein. Servus, führt Gott und auf Wiedersehen. Das war Fundfunk, das Förderprogramm der guten Laune. Danke fürs Zuhören. Kommen Sie gut durch die Zeit und bis zur nächsten Sendung im Oktober, sagt ihr Kevin Proch.

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2: 19 Uhr.
3: Das Harz-Börde-Wetter.
4: Durch den Abend ziehen ein paar Wolken, sonst ist es auch klar bei 16 Grad. Und auch in der Nacht ist es mal mehr, mal weniger stark bewölkt, aber trocken. Das Quecksilber geht auf 11 Grad zurück. Morgen Vormittag lösen sich die letzten Wolken auf und es ist sonnig. Das bleibt so den ganzen Tag und die Temperaturen kommen bis auf 24 Grad. Der weitere Trend, am Donnerstag ist es etwas wechselhaft mit Sonne, Wolken und später etwas Regen bei 23 Grad. Der Freitag ist kühler mit 18 Grad. Es ist meist bedeckt und zum Wochenende wird es aber wieder etwas wärmer. Einen unterhaltsamen Abend wünscht Ihnen Steffen Erfurt.
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2: 20 Uhr.
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4: Durch den Abend ziehen ein paar Wolken, sonst ist es auch klar bei 16 Grad. Und auch in der Nacht ist es mal mehr, mal weniger stark bewölkt, aber trocken. Das Quecksilber geht auf 11 Grad zurück. Morgen Vormittag lösen sich die letzten Wolken auf und es ist sonnig. Das bleibt so den ganzen Tag und die Temperaturen kommen bis auf 24 Grad. Der weitere Trend, am Donnerstag ist es etwas wechselhaft mit Sonne, Wolken und später etwas Regen bei 23 Grad. Der Freitag ist kühler mit 18 Grad. Es ist meist bedeckt und zum Wochenende wird es aber wieder etwas wärmer. Einen unterhaltsamen Abend wünscht Ihnen Steffen Erfurt.
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7: So, ich bin hier auf Radio Umot drauf in der heutigen Sendung in dieser Stunde. Es geht nämlich heute um den Verein Vielfalt e.V. aus Herne. Die machen nämlich eine ganz großartige Aktion. Anfang August war das. Also sie sind von Polen nach Zockeranger Kirmes gefahren und die Radtour macht auch Station in Eisleben. Da wusste ich natürlich, ich musste mit meinem Mikrofon aufkreuzen, auch dabei sein. Angela wird begeistert in der Redaktion hören und dann geht das los. Die Radtour des Vielfalt e.V. aus Herne kommt heute als Thema in dieser Stunde bei Radio Mod mit Matthias.

0: Jetzt kommen die guten Nachrichten der Woche.
1: Knapp 700 Geflüchtete aus der Ukraine beziehen Leistung vom Jobcenter Mansfeld-Südharz. Die Hälfte von den Beziehenden lernt noch in der Schule oder ist in Ausbildung, Sprachkursen oder durchläuft eine Maßnahme zur Integration. Mitunter betreuen sie Angehörige oder pflegen jemanden aus der Familie. Menschen aus der Ukraine können es schaffen, in eine reguläre sozialversicherungspflichtige Arbeit zu kommen. Eine Erfolgsgeschichte für einen Menschen aus der Ukraine, welcher es schaffte, aus der staatlichen Hilfe heraus, das ist Oksana Danjuk. Sie hat es mit der Hilfe vom Jobcenter Mansfeld-Südharz ins Team der Löwenapotheke Eisleben geschafft. Oksana floh mit ihrer Tochter nach Beginn des Krieges aus der Ukraine nach Deutschland. Oksana lebt in einer eigenen Wohnung. Sie arbeitet als pharmazeutisch-technische Assistentin, kurz bezeichnet als PTA. Oksana braucht keine Leistung mehr vom Jobcenter. Angefangen hat es mit einer Integrationsmaßnahme. Sie bestand den Deutschkurs für die Niveaustufen B1 bis B2. Oksana Danjuk hat die alten Dokumente mit nach Deutschland genommen, wie ihr altes Pharmaziediplom oder die Geburtsurkunde. Dies musste in Deutschland übersetzt und anerkannt werden. Bei der Apotheke lernte sie zusätzliche neue Inhalte, wie das Herstellen von Arzneimitteln, damit ihr Bildungsabschluss erweitert und anerkannt wird. 11 Monate musste Oksana viel lernen, in Präsenz und online. In jedem Fach der Lehre zur PTA bestand Oksana die jeweils 40 Minuten dauernden mündlichen Prüfungen. Damit wurde ihre Ausbildung in Deutschland anerkannt als pharmazeutisch-technische Assistentin. Damals in der Ukraine hat Oksana 21

jahrelang in einer ukrainischen Apotheke gearbeitet. Sie leitete auch eine Apotheke. Michael Ganter, der Chef der Löwenapotheke, er hat Oksana vorübergehend im Apothekenteam eingestellt. Sie macht sich gut auf der Arbeit. Die Sprachbarrieren sind eine Herausforderung für Oksana. Das flüssige Deutsch von Oksana wird täglich besser durch das aktive Sprechen und Üben. Dabei ist speziell der Mansfelder Dialekt, vor allem der Stammkunden, eine Herausforderung, weil dieser sprachliche Ausdruck stark von dem theoretischen Deutsch abweicht, was Oksana in den Deutschkursen lernt. Michael Ganter, der Chef der Apotheke, sieht in seiner Kollegin Oksana große Stärken. Eine selbstständige Arbeitsweise, ein immenses Wissen im Bereich der Pharmazie. Oksana gibt jetzt alles, die deutsche Sprache noch sicherer zu beherrschen. Oksana lernt noch, Fragen zu formulieren oder ihr Wissen auf Deutsch, zum Beispiel den Kunden, leicht und verständlich mitzuteilen. Oksana, ihre Ziele sind ein unbefristeter Arbeitsvertrag in der Löwenapotheke. Zudem möchte sie noch besser Deutsch lernen. Ihre Tochter soll auch eine Ausbildung starten und Oksana Daljuk wünscht sich, in Deutschland dauerhaft bleiben zu dürfen. Die Schüler des Martin-Luther-Gymnasiums in Eisleben haben bei einem Spendenlauf mehr als 10.000 Euro eingeworben. 5.926 Kilometer liefen die Schüler der Klassenstufen 5 bis 12. Alleine die Klassen 5 bis 8 liefen 4.338 Kilometer. Die stärksten Läufer haben an einem Tag 25 Kilometer Strecke geschafft. 700 Meter pro Runde durch den Park am Karl-Eitz-Weg liefen diese stärksten Läufer bis zu 35 Mal durch. Sponsoren wurden aus dem Freundes- und Familienkreis gesucht, welche die Spendenbeträge gezahlt haben. Etwa 20.000 Euro werden es sein, wenn alle Spenden komplett ausgezählt worden sind. Von dem Geld profitieren regionale Projekte wie das Mehrgenerationen Sternschnuppe in Eisleben. Weitere Projekte wählte der Schülerrat noch aus. Dieser Spendenlauf war auch ein Zeichen für Frieden und den Zusammenhalt der Gesellschaft, weil der Spendenlauf am Kindertag, dem 1.6. passierte. Die Schülersprecher sprachen in ihren Reden, dass sie Hoffnung auf eine Welt haben, in welcher der Krieg kein Thema mehr sein wird. Zusammen wurde das Lied »Komm, wir ziehen in den Frieden« von Udo Lindenberg gesungen, bevor der Spendenlauf losging. Danach wurde gemeinsam gelaufen und gemeinsam ein Zeichen für die Mitmenschlichkeit gesetzt.

Am 4. August 2026 machte die Benefiz-Radtour vom Verein Vielfalt e.V. aus Herne Station in Eisleben. Der eingetragene Verein Vielfalt aus Herne hilft den Diensten der palliativen Versorgung in Herne, Wanne-Eickel und Castrop-Rauxel und darüber hinaus. Der Allgemeinmediziner Anton Preisig aus Herne erradelt mit seiner Tochter Rebecca seit 3 Jahren einmal im Jahr von der Kranger Kirmes durch Europa, um Spenden einzuwerben. Einmal ging es von Venedig in Italien los, das andere Jahr starteten die beiden Radler von Helsinki in Finnland. Das Geld gibt der Herner Verein weiter an Hospize, Heime, Einrichtungen der Palliativversorgung. In diesem Jahr ging es vom polnischen Danzig über fast 2000 Kilometern in Richtung Kranger Kirmes bei Herne. Bei der Fahrt werden Spendengelder eingesammelt, dass bei dieser Radtour an die 20.000 Euro zusammenkommen. Das Ziel sind 10 Euro pro gefahrener Kilometer. Die beiden Radler kamen an 2 Partnerstädten vorbei, Konin in Polen und die Lutherstadt Eisleben. Im Rathaus Eisleben gab es einen Empfang mit Gästen aus der Stadt, dem ehemaligen Bürgermeister von Herne, Erich Leichner, und Wolfgang Pfeiffer. Er kommt aus dem Ruhrgebiet. 1.500 Euro an Spenden aus dieser Radtour gehen an den ambulanten sowie den stationären Hospizdienst, welcher zum Annenhospiz in Eisleben gehört. Die Spenden sind wichtig, damit Menschen mit unheilbaren Erkrankungen im Hospiz würdevoll an ihr Lebensende begleitet werden. Durch Kranken- und Pflegekassen werden für die Hospizarbeit 95% der gesamten Kosten bezahlt. Die restlichen 5% der Kosten müssen vom Hospiz durch eigene Spendenmittel eingeworben werden. Das ist gelebte Städtepartnerschaft. Die Städte Eisleben und Herne wirken seit 1990 zusammen. Sie arbeiten miteinander, um gemeinsam zu lernen, mitzumachen, miteinander zu leben. Die Radtour ging nach dem Empfang am Eisleber Rathaus weiter. In Richtung Westen. 2 sportliche Radler aus Eisleben fuhren gemeinsam mit den Radlern weiter in Richtung Nordhausen. Die beiden Radfahrer aus Eisleben folgten da bis Sangerhausen. Von dort ging es weiter in Richtung Nordhausen, weiter nach Nordrhein-Westfalen, hin zur Kranger Kirmes. Das Ziel war es, am Freitag zur Eröffnung die Kranger Kirmes in der Nähe von Herne zu erreichen, um den Besuchern des Volksfestes ihre erfolgreiche Radtour zu präsentieren.

0: ich grüße. Radio Ohmott ist wieder da. Grüß dich. Was ist denn heute? Was geht denn heute ab?
1: Heute kommen zwei Radler, die von Danzig, also Fahrradfahrer, die von Danzig bis nach Herne zur Kranger Kirmes fahren.
0: Ja.
1: Und zwischenzeitlich die Partnerstädte der Stadt Herne, die auf dem Weg liegen, also Konin in Polen.
0: Ja.
1: Und heute Eisleben hier in Sachsen-Anhalt besuchen werden und Spenden übergeben.
0: Ja, du hast ja Bier drin, Mansfelder, ja. Was verbindest du mit Mansfelderland, mit Eisleben?
1: Ja, Eisleben kenne ich ja nun mal jetzt schon ewig. Das ist schon so ein Stück zweite Heimat geworden. Ich fühle mich immer hier wohl und freue mich am meisten über die Menschen, die hier leben und die Kontakte, die ich hier knüpfen kann.
0: Ja, ich freue mich auch, morgen in Herne, nach Herne zu fahren und dann die Kranger Kirmes. Was gefällt dir an der Kranger Kirmes?
1: Im Grunde alles. Die Kranger Kirmes ist 11 Tage Ausnahmezustand bei uns in Herne. Viele Fahrgeschäfte, nette Leute, man trifft sich manchmal nur einmal im Jahr, aber mit Sicherheit auf der Kranger Kirmes.
0: Und ich bin da mal. Gut, bis dann, ja?
2: Weiterhin viel Erfolg. Wolfgang, komm mal hier.
0: Wolfgang! Wolfgang, dich kenne ich noch von der Tour auf der Pluto-Halde. Ich habe dein Gesicht noch gemerkt, weil ich dich auch gezeichnet habe in der ersten Staffel von Sketchbook Herne.
3: Also.
0: Hey Wolfgang, grüß dich. Was verbindest du mit Eisleben?
3: Ich verbinde mit Eisleben die Partnerstadt von Herne und Martin Luther natürlich.
0: Ja.
3: Und ich habe in Sachsen-Anhalt bei Wittenberg Verwandtschaft. Von daher ist für mich das hier fast wie Heimat.
0: Ja, das ist Heimat. Was bedeutet Heimat für dich?
3: Heimat bedeutet für mich, wo man sich wohlfühlt und wo man gerne ist. Das ist Heimat.
0: Ja, und jetzt ist ja auch bald die Kranger Kirmes im August. Ja. Was verbindest du mit der Kranger Kirmes?
3: Kranger Kirmes ist genau wie Heimat, sag ich mal, immer schon gewesen in Herne, solange ich lebe. Und einmal im Jahr sollte man da zumindest hingegangen sein als Herner Bürger.
0: Ja, das freut mich, weil Kranger Kirmes ist für mich eine Inspiration zum Malen. Was sagst du dazu?
3: Eine Inspiration zum Malen? Ja, auch schön, ja, eben. Das ist...
0: Ja, super. Genau. Und ich mag euren Dialekt so schön. Was macht euren Ruhrpott-Dialekt so aus?
3: Die Vielfalt, sage ich mal. Der Dialekt, der kommt ja von allen Kulturen. Das Ruhrgebiet ist ja entstanden durch Menschen, die zugezogen sind aus Polen.
0: Verschiedener Herkunft, ne?
3: Verschiedene Herkunft überall. Und das macht halt das Ruhrgebiet aus.
0: Das liebe ich.
3: Man hat sich bisher immer gut vertragen, alle Kulturen.
0: Solidarität untereinander, Team Spirit, wie man heute neudeutsch sagen würde, alle haben zusammengehalten, United we stand. Gemeinsam sind wir stark, oder?
3: Richtig, genau, so ist das.
0: Sehr schön, alles klar, weiterhin viel Spaß, ja?
3: Prima, gleich.
0: Super, alles klar, wir erwarten noch die Radler, die kommen ja gleich.
3: Ja.
0: Genau. Und da freue ich mich drauf und hier, Wolfgang, schön dich zu sehen und ich freue mich schon auf Herne, den ganzen Oktober bei Radio Ohmott auf Radio HBW kommt unser Urlaubsprogramm aus Herne. Sehr schön.
3: Ah, prima.
0: Sehr schön, das läuft noch im September und dann jetzt nach vorne. Jürgen Meiner, alles klar, viel Spaß, Wolfgang.
3: Jo.

0: Münchner Jutta Radio Ich hab's aus der Zeitung erfahren, aus dem Internet besonders verfolgt.
1: Ja.
0: Und was verbindest du mit Herne?
1: Na, du weißt doch, das ist eine Städtepartnerschaft, die seit 2006 auch durch mich mitgelebt wird.
0: Ja.
1: Und ich muss ganz ehrlich sagen, das ist so eine intensive Beziehung geworden. Da kann man einfach nicht loslassen. Und ich muss ehrlich sagen, eine Partnerschaft lebt nur von Gemeinsamkeiten, von Gesprächen, vom gemeinsamen Aufbau. Ob das mit der Partnerstadt Herne die Wirtschaftsförderung damals betraf oder ob wir zur Kranger Kirmes waren oder einen Wagen mitgestaltet haben oder hier diese enge Beziehungen mit Herne auch zum Schmiedschacht aufgebaut haben. Mit wie vielen Reisegruppen war Erich Leichner hier in der Lutherstadt als dem im Hotel Graf von Mansfeld und die ganze das ganze Umfeld aus unserem Land, ob das Quedlinburg, Wernigerode, andere, alle Städte hier im Landkreis Mansfeld-Südharz haben sie bereist und selbstverständlich Thüringen und weiter immer wieder mit eingebunden. Und dass die Gemeinschaft lebt, sieht man daran, dass heute die Benefiz-Fahrradtour mit Herrn Preisig, Facharzt für Allgemeinmedizin und Palliativmedizin, durch die Lutherstadt Eisleben geht und Spenden in Höhe von 1.500 Euro einmal dem stationären und einmal dem ambulanten Hospizdienst übergeben wird.
0: Großartig.
1: Und da freuen wir uns wirklich sehr darauf.
0: Großartig, ich finde es auch gut.
1: Ja, und du bleibst doch auch.
0: Ja, natürlich. Ja, ich bleib dran Radio mit Mikro und Kamera.
1: Du
0: ich bin dran. Und ich freue mich auch, was verbindest du mit Herne und mit der Kranger Kirmes?
1: Wenn Wiesi zum Fritzi reist, da kann es doch nur schön werden.
0: Bei Hypnomaus geht das schon. In der Staffel ist schon geplant, das Aufeinandertreffen zwischen Fritz und Wiesi.
1: Das ist gut.
0: Ja.
1: Ja, das ist gut.
0: Ja. Und was verbindest du mit Herne?
1: Das ist eine gelebte Städtepartnerschaft, die seit 1990 mit mir gemeinsam geht. 1990 hat die Wirtschaftsförderung der Stadt Herne angeboten, kostenlos jedes Wochenende hier für interessierte Schulungen zu machen. Hm? Alles das, was für uns neu war, konnten wir erfragen. Und ich bin da immer hingegangen.
0: Gegenseitiger Wissenserwerb, ne?
1: Gegenseitiger Wissenserwerb. Und von dem profitiere ich heute noch.
0: Ja, sehr schön. Ich freue mich einfach morgen auf nach Herne mit Angela.
1: Jawohl, mach das.
0: Und so freue ich mich, da Urlaub zu machen.
1: Ja.
0: Und dann geht's auf die Kranger Kirmes, japanisches Viertel in Düsseldorf.
1: Wunderbar.
0: Und da freue ich mich schon drauf, auf Inspiration zum Malen.
1: Jawohl, mach
0: das. Was sagst du zum Malen? Warum male ich denn gerne Herne? Was schätzt du, woran liegt das?
1: Du malst nicht nur Herne. Du inspirierst, lässt dich von allem inspirieren. Hm? Und das kommt in deinen Bildern zum Ausdruck.
0: Ja.
1: Egal, was es auch ist.
0: Ja.
1: Deine Bilder prägen und deine Bilder sprechen. Und das macht dich aus.
0: Das ist gegen die Sprachlosigkeit der psychischen Erkrankung, der Stigmatisierung. Die macht sprachlos.
1: Ja.
0: Ich habe die Sprache wiedergefunden. Was sagst du dazu?
1: Ja, das ist aber ein Prozess, der sehr lange dauert.
0: Ja, ich habe es mit Ergotherapie gelernt.
1: Ganz genau. Und das, ich muss sagen, ich ziehe vor dir den Hut, weil du wirklich intensiv damit gearbeitet hast und das ist gut.
0: Ja, super. Ja? Heute bin ich glücklich, zufrieden und einfach seelisch stabil. Ich freue mich heute einfach mit Angela dann zu leben und morgen in Urlaub zu fahren.
1: Jawohl, mach das. Viel Spaß, schönen Gruß.
0: Super. Ja?

0: Was macht Ihnen Spaß am Fahrradfahren?
1: Am Fahrradfahren? Allgemein Fahrradfahren macht mir Spaß. Am meisten macht mir Spaß gerade Strecken.
0: Ja.
1: Nicht so Berge. Das macht mir viel Spaß.
0: Also das entspannte Fahrradfahren, ja. Einfach ein Glücksgefühl.
1: Ja, da kann man entspannen. Ja, da ist man ausgeglichener. Mhm. Und man sieht auch was von der Umgebung.
0: Ja, ja, super. Ja,
1: das machst du, passiert mit dem Auto, guckst du nicht. Aber mit dem Fahrrad guckst du doch schön ein bisschen.
0: Ja, richtig.
1: Und ich fahre immer nach Seeburg, um See drumherum, und dann wieder nach Hause. Das ist eine schöne Tour.
0: Was macht Seeburg einzigartig als Fahrradfahrregion?
1: Die haben einen guten Radweg und der See selber. Die haben einen schönen Radweg um den See drumherum, muss ich sagen. Ja.
0: Sehr schön.
1: Da muss eigentlich noch ein bisschen dran arbeiten am Radweg.
0: Ja, richtig. Radwegstruktur ist schwierig, weil Radwegausbau, der stockt zurzeit.
1: Ja, ja,
0: genau. Sehr schade, weil Fahrradfahren ist ja auch eine Möglichkeit, sich niedrigschwellig gut zu bewegen. Ja?
1: Ja,
0: also auf jeden Fall gesund zu bewegen.
1: Ja, man bleibt ja fit.
0: Man bleibt fit, aktiv und man bleibt im Leben drin. Ja?
1: Genau, so ist es. So sehe ich das auch. Ja,
0: ja, sehr schön.
1: Ja.
0: Weiterhin viel Spaß, viel Erfolg. Ja,
1: auch, ne? Ja, ja.

0: Deutschland ja hinzukommen.
1: Es macht doch Spaß.
0: Ich sage mal, und das ist auch für Angela eine schöne Sache.
1: Ja, Angela hat auch viel Spaß auf der Krankenkirmes. Und ich habe wieder neue Motive fürs Malen.
0: Ja, ja.
1: Ja. Warum sollten wir in den Urlaub fahren?
0: Ja, um andere Eindrücke zu gewinnen.
1: Hm?
0: Ja, um andere Eindrücke zu gewinnen. Und man darf nicht vergessen, Angela gewinnt ihre Eindrücke über Tasten aus meiner Sicht.
1: Und hören und riechen.
0: Ja? Und durch diese Sinnesorgane nimmt sie komplett daran teil.
1: Ja.
0: Das ist meine Meinung.
1: Sie ist ja mit mir auch dabei, voll dabei.
0: Also, das merkt man schon und ich finde das wunderbar.
1: Ja. Hast du bestimmt letztens auch das Video mit dem Tastmodell gesehen, oder?
0: Ja, das habe ich auch gesehen.
1: Wie fandest du es?
0: Wo sie das hier alles
1: angepasst? Ja.
0: Ich sag mal, sind ja auch mal so ein paar spitze Dinger dabei.
1: Ja, und Punktschrift.
0: Wo du sagst, und ja, habe ich gedacht, also das, ich finde das immer so schön, wenn sie auch Blüten ertastet.
1: Ja, das macht sie auch gerne.
0: Ich sag mal, sie ertastet das ja irgendwie. Und sie hat, du musst das mal beobachten, das ist, soll ich mich jetzt ausdrücken? Du merkst das richtig, wie sie fühlt.
1: Ja, ja.
0: Das spürst du richtig.
1: Ja, ja. Ich freue mich einfach mit Angela alles so zu erleben, weil es schön ist. Deswegen ist sie auch meine Frau, weil ich sie einfach lieb habe.
0: Ja, ja.
1: Ja.
0: Ja.
1: Wie wichtig ist
0: und
1: das?
0: Es ist gut für euch beide.
1: Ja.
0: Es ist wirklich gut für euch beide.
1: Wie wichtig ist das Miteinander?
0: Das ist ganz wichtig. Wenn jemand einsam ist, ist nicht gut.
1: Hm.
0: Es muss ein Miteinander sein, aber derjenige, der einsam ist und Gesellschaft haben möchte, darf sich auch nicht scheuen, sie zu suchen.
1: Ja, top, danke. Das hört sich gut an. Ich suche mir auch Menschen, die mir gut tun, weil es mir Spaß macht, weil es mich auch inspiriert.
0: Ja.
1: Deswegen.
0: Ja?
1: Und Kranger Kirmes, ich freue mich schon drauf. Piel ob no Kranger, was sagst du dazu? Herrlich, ja?
0: Herrlich, herrlich.
1: Warst du schon mal auf der Kranger Kirmes? Und wie hat es dir gefallen dort?
0: Top.
1: Ja.
0: Unbeschreiblich. Und wir sind ja auch mit dem Umzug gefahren.
1: Ja.
0: Und haben uns wirklich auch eingebracht. Und das war schon sehr schön.
1: Ja, top, sehr schön. Klasse. Danke, Jutta.
2: Gut. Ja,

0: Ich freue mich, heute dabei zu sein, wenn die Herne auch die Radfahrer empfangen von der Benefiz-Radtour. Was verbindest du mit Herne?
1: Mit Herne verbinden wir als Lutherstadt Eisleben sehr, sehr viel. Wir haben eine 35-jährige Städtepartnerschaft und diese lebt von den Menschen, von dem Zusammenhalt, von den Zusammenführungen. Wir besuchen uns gegenseitig, auch Herr Leichner ist immer mit vor Ort, ja. Kommt jedes Jahr bestimmt einige Male zu verschiedenen Anlässen uns zu besuchen, auch mit vielen Bürgern aus der Stadt Herne. Also wir haben eine große Verbundenheit zu der Stadt Herne und wir leben es auch. Es sind nicht nur Formalien, nicht irgendwelche Urkunden, die wir pro forma abschließen, sondern es ist eine gelebte Städtepartnerschaft.
0: Also gelebte Teilhabe
1: gelebte,
0: auf beiden Seiten,
1: auch
0: in
1: Teilhabe,
0: Herne und in Eisleben, ne?
1: Genau.
0: Freut mich, weiterhin viel Erfolg, ja?
1: Danke, auch
0: super.
1: Gleichfalls.

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1: Das Harz-Börde-Wetter.
2: Durch den Abend ziehen ein paar Wolken, sonst ist es auch klar bei 16 Grad. Und auch in der Nacht ist es mal mehr, mal weniger stark bewölkt, aber trocken. Das Quecksilber geht auf 11 Grad zurück. Morgen Vormittag lösen sich die letzten Wolken auf und es ist sonnig. Das bleibt so den ganzen Tag und die Temperaturen kommen bis auf 24 Grad. Der weitere Trend, am Donnerstag ist es etwas wechselhaft mit Sonne, Wolken und später etwas Regen bei 23 Grad. Der Freitag ist kühler mit 18 Grad, es ist meist bedeckt und zum Wochenende wird es aber wieder etwas wärmer. Einen unterhaltsamen Abend wünscht Ihnen Steffen Erfurt.
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5: So, ich bin hier auf Radio Ummert drauf in der heutigen Sendung in dieser Stunde. Es geht nämlich heute um den Verein Vielfalt e.V. aus Herne. Die machen nämlich eine ganz großartige Aktion. Anfang August war das. Sie sind von Polen nach zur Kranger Kirmes gefahren und die Radtour macht auch Station in Eisleben. Da wusste ich natürlich, ich musste mit meinem Mikrofon aufkreuzen, auch dabei sein. Angela wird begeistert in der Redaktion hören und dann geht das los. Die Radtour des Vielfalt e.V. aus Herne kommt heute als Thema in dieser Stunde bei Radio Mod mit Matthias und Angela in der Redaktion. Und ich freue mich auf die Menschen aus Herne. Und die ganze Geschichte hinter der Radtour, die erzähle ich euch auch noch obendrein. Bleibt also dran. Jetzt erstmal ein bisschen Musik, ein paar Nachrichten oder Mutmacher, je nachdem was läuft. Und dann geht's los, direkt weiter mit der Radtour des Vielfalt e.V. aus Herne.

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1: Ich stelle euch Paula vor. Es ist ein Apothekenhund. Wir stellen Paula vor. Sie ist ein im Internet bekannter Hund, welcher in einer Apotheke weilt. Der Apotheker Dennis Nigge aus Kamen produziert Fotos und Videos mit seinem Hund in der Apotheke und ist damit beliebt im Internet. Paula ist eine Golden Retriever Hündin und hilft den Apothekern, in den Videos über Themen der Pharmazie aufzuklären. Die Videos über den Alltag in einer Apotheke kommen gut an, sie werden geteilt, geliked, angeschaut. Der Apotheker ist ein Heilberuf, kein Verkäufer. Für Apotheker ist die gezielte Beratung wichtig. Die Hündin Paula ist ein Sympathieträger, sie bringt Ruhe in den Alltag in der Apotheke. Auch wenn die Hündin sich aus hygienischen Gründen nur im Verkaufsraum, dem Offizin, aufhalten darf. Ist die Hündin da, herrscht eine positive Stimmung, die Menschen reagieren lockerer. Auch Tiere profitieren von Arzneimitteln, wenn diese erlaubt sind, dass diese Anwendung der Wirkstoffe bei Tieren gewidmet ist. Ebenso gehen die Herausforderungen der Politik nicht an der Kamener Apotheke vorbei. Dort wünschen sich die Apotheker eine bessere Vergütung, dass die Apotheke gestärkt wird als erste Anlaufstelle nach dem Arzt für die Versorgung der Medizin. Wichtig ist, dass die Patienten schnell und sicher ihre Medikamente bekommen aus der Apotheke vor Ort. Der Patient steht dabei im Mittelpunkt, nicht die Konzerne.

0: recht schönen guten Tag. Wir begrüßen auf das Herzlichste in der Lutherstadt Eisleben auf unserem Marktplatz Herrn Preisig. Herzlich willkommen mit seiner Tochter Rebecca. Bitte kommt erstmal hier ein Stückchen auf das historische Pflaster. Herzlich willkommen.
1: So, ja, sehr schön. Dankeschön, dass wir den netten Empfang hier.
0: Mein Name ist Jürgen Fischer.
1: Hallo,
0: ich begrüße Sie im Namen unseres Freundeskreises. Damit beginne ich jetzt schon mal. Wir haben die Städtepartnerschaft, das wissen Sie ja ganz genau, mit Ihrer Heimatstadt Herne. Und das ist eine gelebte Städtepartnerschaft, das kann man wirklich nicht anders sagen. Und von der Sektion Herne, Bürgermeister im Ruhestand und natürlich auch Herr Wolfgang Treiber, der Sie ja schließlich schon in Berlin begleitet hat.
1: Wunderbar.
0: Euch ein herzliches Willkommen im Namen unseres Freundeskreises, der Freundeskreis neben mir, Herr Roland Schmidt, Herr Dr. Schäfer, Herr Lutzmann. So, die wichtigsten sind diejenigen, die eigentlich voller Erwartung noch im Moment sind. Das ist unser stationäres Annenhospiz.
1: Ja.
0: Das Annenhospiz ist vertreten im Moment durch den Freundeskreis mit Frau Felicitas Probst als stellvertretende Vorsitzende. Ich sehe Herrn Lacomi, herzlich willkommen, der auch zum Freundeskreis gehört. Und vom ambulanten Hospizdienst, den vertreten wir beide, die Frau Angelika Theiler und ich.
1: Ja.
0: Und wir hatten ja einen kleinen Wunsch Ihnen gegenüber geäußert. Und wir freuen uns natürlich als Freundeskreis. Nicht, dass einer denkt, was maßt die sich hier an. Nein, ich begrüße als Freundeskreis. Und wir begrüßen auf das Herzlichste unseren stellvertretenden Bürgermeister, Herr Kassig. Ihnen ein herzliches Willkommen gemeinsam mit Frau Messerschmidt, die für die Städtepartnerschaft zuständig ist. Wir freuen uns, dass Sie uns dann noch zu einem kleinen Empfang und einem kleinen Imbiss in das Rathaus einladen. Das ist gelebte Partnerschaft, so wie es das auch Frau Messerschmidt beschrieben hat. Ich muss Ihnen sagen, ich ziehe meinen Hut wirklich vor Ihnen. Ich weiß nicht, wie Sie das durchhalten, aber ich habe mal nachgelesen, Herr Preisig. Ein Allgemeinmediziner mit 5 Sternen aus unserer Partnerschaft mit Zusatzpalliativ.
1: Genau.
0: Also, alle Achtung. Und Sie leben es. Sie sind 2024 von Venedig zur Krankenkirmes und 2025 von Helsinki nach Wanne-Eickel. Und diese Strecke von Danzig bis zur Krankenkirmes über beide Partnerstädte von Herne, einmal in Kolin haben Sie schon halb gemacht, haben natürlich auch einen Check übergeben, konnte man in den sozialen Medien sehr schön nachlesen. Und wir freuen uns natürlich, dass Sie hier in der Lutherstadt Eisleben am heutigen Tag auch eine Partnerstadt Ihre Station machen hier vor dem wunderschönen historischen Rathaus auf unseren wunderschönen, teuren Steinen, Herr Kassig. Wir wissen es noch alle beide, wie hier der Markt aufgemacht war, was alles unter der Erde liegt, wie sich die Stadtentwicklung auch unter Ihrer damaligen Mitarbeit später dann zum Leiter unseres Bauamtes, unseres Fachbereiches Bau und Liegenschaften, was weiß ich, was jetzt noch alles dazu gehört. Und Sie sind nun stellvertretender Bürgermeister. Wunderbar. Und wir begrüßen Frau Weigand von unserem stationären Annenhospiz. Frau Weigand ist die Geschäftsführerin, die Prokuristin, und Ihnen ein herzliches Willkommen gegenüber, Herr Preisig aus unserer Partnerstadt mit seiner Tochter Rebecca. Ja. Die Benefiz-Fahrradtour in diesem Jahr wurde organisiert, auf jeden Fall auch mit dem Städtepartnerschaftsverein Herne mit allen Sektionen. Und ich muss sagen, mir hat der Satz von Frau Messerschmidt so gut gefallen: Städtepartnerschaft lebt von Begegnungen. Wir haben schon viele Begegnungen mit der Städtepartnerschaft Herne, Herrn Leichner, Frau Leichner und unserem Hospiz gehabt. Ich denke zuerst an die Nesteldecken, die Frau Livia Leichner genäht hat. Dann eventuell kleine Herzchen, Socken wurden schon gestrickt für die Gäste. Das war alles wunderbar. Ich weiß, ich quatsch zu viel. Ich gebe Ihnen selbstverständlich gleich das Mikrofon, das bekommen Sie. Und ich kann nur sagen, Dankeschön, Herr Preissig, dass Sie hier in der Lutherstadt Eisleben Station machen, vorbeigekommen sind. Wir freuen uns wirklich, aber ich will Sie nicht länger irgendwie erdrücken, um Gottes Willen. Und bevor wir unsere Geschenke austauschen, gebe ich Ihnen jetzt erstmal das Mikro. Ich hoffe, dass Sie noch gut stehen. Ich kenne mich da mit der Technik nicht ganz so gut aus.
1: Okay. Ja, Frau Fischer, vielen Dank, dass Sie uns so herzlich begrüßt haben. Vielen Dank an die ganzen städtischen Vertreter, an die Hospizvertreter. Wir machen das gerne. Sie haben ja auch schon erwähnt, dass wir das dritte Mal so eine lange Tour machen. Vielleicht erzähle ich, wie sich das ergeben hat. Wir haben 2024 einen kleinen Verein gegründet, wo wir für ambulante palliative Betreuung Spenden sammeln. Und ich habe damals gesagt, wenn ich 15.000 Euro Spenden zusammenbekomme, dann fahre ich mit dem Fahrrad von Venedig zu Karakirmes. Wenn man Versprechen macht, so wie Männer so sind, wie das dann so ist, muss man sich an die Versprechen halten. Wir haben damals zum ersten Mal das gemacht und haben eben diese 15.000 Euro Spenden gesammelt. Und dieses Mal war es etwas Besonderes, dass wir das 2026 mit dem Verein der Städtepartnerschaft gemacht haben, dass wir uns überlegt haben, wir haben fast 20.000 Euro gespendet, dass wir einen großen Teil davon für Herne zur Verfügung stellen, aber eben auch an unsere Partnerstädte etwas bringen und so gemeinsam erleben können. Wir waren auch noch in Tichy, das heißt, wir sind sogar über Danzig, Kugeln und Katowice gefahren. Das waren jetzt 1200, 1300 Kilometer, das ist schon eine ganz schöne Strecke. Der Mann mit dem Fahrrad hat sich erkannt, dass wir E-Bikes haben. Wir haben es also ein bisschen leichter gemacht.
0: Das ist doch wunderbar und wir gucken doch mal hier unser Martin Sauer. Sei gegrüßt, Martin. So, und jetzt möchte ich mal um kräftige Unterstützung bitten, auch von unserem Freundeskreis. Sie wollen ja ganz pünktlich zur Karakirmes wieder in Herne sein. Und so, nun übergebt mal als Maskottchen aus der Lutherstadt Eisleben unserem Wiesi, der schließlich den Weg finden soll zur Karakirmes und den Fritzi unterstützen kann. Oder Fritz, nur den Fritz. Jawohl. Was heißt nur? So, und jetzt gibt es hier in der Lutherstadt Eisleben, das habe ich auch aus dem Netz rausbekommen, eine Neuigkeit. Und die Neuigkeit ist die des Mansfelder Biers. So, und das ist ein Wunsch gewesen von unserem Erich. Erich hat gesagt, schreib bitte noch ein Bild auf vom Eisleber Wiesenmarkt. Das hängt bestimmt der Herr Preissig sich in seine Praxis. Nun möchte ich Ihnen mal das Bild übergeben. Ich sage es gleich, Herr Preissig. Es ist kein neues Bild mehr. Das haben wir nicht mehr aufgetrieben. Aber es ist schließlich noch ein Bild, wo ich sage, Sie erkennen den Eisleber Wiesenmarkt. Wunderschön, es hing schon ein paar Jahre, aber trotzdem, vielleicht inspiriert es auch Ihre Patienten, die dann kommen und gucken und fragen, na, wie war es denn in der Lutherstadt Eisleben? So, jetzt haben wir das, damit haben Sie noch eine Kasse und das Wichtigste ist ja bei uns, das Buch, was vielleicht auch die Patienten mal lesen können, was es alles für Sehenswürdigkeiten in der Lutherstadt Eisleben gibt, aber das ganz Wichtige, Herr Preissig, ist natürlich die Wurst.
1: Das heißt, das nächste Mal
0: Zwiebel und Leberwurst mit 3W. Zwiebel, Leberwurst und Leberwurst. So, das ist doch ganz wichtig, aber allerdings Bratwurst und sowas bei der Wärme konnte man Ihnen nicht mitgeben. Jetzt ist Herr Anton Preissig dran.
1: Also, wir sind von der Herzlichkeit, die wir hier in Köln ganz angetan. Und ich freue mich sehr, dass wir trotz
2: ein Jahr Mühe und ein Jahr Läsion noch hier glücklich angekommen sind. Und ich möchte jetzt gerne die Damen vom Hospizdienst und die Damen vom Hospiz. Ich habe nur so was Banales wie Geld dabei. Ich hoffe, dass Sie trotzdem gerne nehmen was Vernünftiges damit anfangen können.
3: Sehr gut.
2: Ich hoffe, dass Sie so ein bisschen gut aufbekommen, was Sie damit angefangen haben.
4: Wir bedanken uns ganz herzlich. Also ich finde, das ist ja auch eine tolle Leistung, die Sie hier, ich sage jetzt mal körperlich, absolviert haben. Und wir freuen uns, dass Sie hier sind und uns diesen Betrag sozusagen, also uns, auch dem ambulanten Hospizdienst und dem Annenhospiz Eisleben überreicht haben. Und für uns ist das Geld sehr wichtig, weil wir auf Spenden angewiesen sind, also sowohl beide Bereiche, sage ich jetzt mal, der ambulante und der stationäre Bereich. Und ich kann Ihnen versichern, dass wir auf jeden Fall was Gutes damit machen werden. Was wir da machen, werden wir Ihnen dann nochmal sagen.
1: Okay.
4: Aber wir haben ja, ich spreche jetzt mal fürs Annenhospiz, neben dem 95% die wir von den Kranken- und Pflegekassen sozusagen gestellt bekommen, die 5%, die wir eben durch Spenden generieren müssen. Und wir ja auch Projekte sozusagen mit Geldern umsetzen. Und von daher denke ich, und der ambulante Hospizdienst macht das, glaube ich, ähnlich, ist das Geld bei uns gut angelegt und wir werden Ihnen dann wissen lassen, was wir damit machen. Also vielen herzlichen Dank nochmal auch an Sie.
0: Also wir hatten ja im Grunde genommen gesagt, diese Spende für Projekte.
1: Ja.
0: Und es ist ja ganz wichtig, ich sag mal, wir haben ja in diesem Jahr gesehen, wie warm es wirklich ist und dass Sonnenschutz dringend benötigt wird. Das ist ein kleiner Anfang, das wird sich vielleicht über Jahre noch hinziehen, bis man das Projekt verwirklicht hat. Und wir, Angelika, teilen mit dem ambulanten Hospizdienst. Du hast diese Zusatzausbildung auch für die Trauerarbeit, die habe ich nicht. Und man merkt aber, in der Lutherstadt Eisleben ist es ganz wichtig, dass das Trauercafé eingerichtet wurde und dass es jetzt weiter ausgestaltet werden kann. Und wir bedanken uns im Namen des ambulanten Hospizdienstes von Angelika, von Frau Geppert, die in ihrem wohlverdienten Urlaub ist, auf das Herzlichste. Und die 500 Euro werden wirklich zweckgebunden eingerichtet. Und wir werden Ihnen das auf jeden Fall auch mitteilen, natürlich auch über Ihre Kanäle. Das haben wir nie mitgekriegt und dann kriegen Sie auch ein paar Bilder und dann bleiben wir bestimmt im Kontakt. Vielleicht sagen Sie noch einmal, dann wäre ich bloß nicht nach Eisleben gefahren.
2: Vielen Dank. Nächstes Mal komme ich dann für längere Zeit.
0: Das ist gut. Ja, das ist gut. Das ist sehr gut. Und wir finden es natürlich ganz toll, dass Sie auch begleitet werden, ein Stückchen auf der Rücktour. Herr Schmidt-Roland ist noch so gut und kann das und Herr Dr. Schäfer ist ja nun schon in voller Ausrüstung.
2: Ein bisschen noch offen, wie weit wir fahren, aber Sachsenhausen ist sicher die richtige Richtung.
5: Also ich würde Sie dann, wenn Sie in Darmburg nicht so schnell fahren, mit dem E-Bike, würde ich bis Sachsenhausen mitkommen.
1: Gerne.
5: Und bei Sachsenhausen gibt es an der Bundesstraße einen sehr guten Radweg bis Mauthausen. Das können Sie schaffen.
1: Ja, okay. Ja,
5: also, bis dahin,
1: so machen wir das.
5: Würde ich Sie begleiten. Ja.
0: So, Herr Kassig, wir bedanken uns nochmal, dass Sie uns bis hierher begleitet haben. Und ich muss sagen, wir nehmen natürlich dankend an, wenn Sie sagen, herzlich willkommen im Rathaus, Herr Kassig. Das nehmen wir dankend an.
2: Echt vielen Dank. Ja, ich möchte Sie jetzt zu einer kurzen Schweignummer einladen in unserem Ratssitz, in unserem historischen Rathaus.

0: So, ich freue mich. Am Mikro ist jetzt Anton Preisicke, Facharzt für Allgemeinmedizin, genau, mit Zusatz Palliativ.
1: Genau.
0: Was ist deine Motivation, diese Radtouren zu veranstalten? Wie ist das dazu gekommen?
1: Naja, wir haben einen kleinen Verein gegründet vor ein paar Jahren, wo wir
0: Vielfalt
1: spenden.
0: Vielfalt
1: e.V., wo wir Spenden sammeln für ambulante palliative Betreuung. Und im Jahr 2024 war es das erste Mal so, dass wir gesagt haben, wenn wir 15.000 Euro Spenden sammeln für eine Fahrradtour, dann bin ich bereit, von Venedig mit dem Fahrrad nach Herne zur Kranger Kirmes zu fahren.
0: Ja.
1: Und dann ist es so gekommen, wie es immer ist, wenn man als Mann große Sprüche reißt. Wir haben es geschafft, die Spenden zusammenzubekommen. Und dann bin ich sozusagen mit Freude mit meiner Tochter, jetzt mit einer anderen Tochter, ich habe drei Töchter, von Venedig nach Herne gefahren.
0: Wie war das dort auf dieser Radtour?
1: Ja, man muss halt über die Alpen, aber es geht. Es war ganz schön, es hat Spaß gemacht. Wir machen das auch ein bisschen aus Freude. Also wir machen das nicht, damit wir uns quälen, sondern wir machen das aus Freude und sind gerne
0: aus Spaß
1: an der Sache.
0: Psychologisch würde ich sagen, aus intrinsischer Motivation.
1: Ja, ich denke, dass das so ist.
0: Das kenne ich vom Manga-Zeichnen,
1: ja,
0: deswegen.
1: Genau.
0: Und was ist deine Freude am Fahrradfahren? Was spürst du beim Radfahren?
1: Naja, es ist halt, dass man hat seine Freiheit, man kann sich bewegen. Ne? Ich bin auch schon ein älterer Herr, der ein bisschen Bewegung braucht.
0: Aber du hältst dich fit, das ist gut so, das ist die Hauptsache.
1: Ist, glaube ich, ganz wichtig.
2: Ja.
0: Was ist wichtig für Gesundheit, damit wir glücklich und gesund leben?
1: Genau, Bewegung ist wichtig, ne? Und glücklich und gesund wird man sicher eher dann, wenn man glücklich ist.
0: Ja.
1: Das ist ganz wichtig.
0: Was brauchen wir für das Glück im Leben?
1: Ja, ich denke, das sind solche Sachen wie diese Fahrradtour, dass man einfach sich Wünsche, Träume erfüllt und dass man auch sich an kleinen Dingen erfreuen kann.
0: Genau, wie bei mir das Manga zeichnen.
1: Genau, oder wir haben zum Beispiel so viele Störche gesehen auf der Fahrradtour.
0: Oh, herrlich.
1: Ja, also das war schon was Besonderes für uns.
0: Und du hast ja gerade klang so an, für die kleinen Dinge offen sein. Wie können wir offen sein für die kleinen Dinge im Leben?
1: Ich glaube, das muss jeder für sich selber finden, herausfinden und jeder muss für sich einen Weg finden, was für ihn wichtig ist und was er schaffen kann und was aus seiner Sicht eben wichtig ist und schön ist.
0: Sie unterstützen Palliativdienste. Warum gerade Palliativdienste? Für mich ist das ja auch ein Haus des Lebens. Warum?
1: Weil ich glaube, dass es eine wichtige Phase ist und ich glaube, dass es wichtig ist, dass man die palliative Betreuung unterstützt und dass das noch ein bisschen unterbewertet wird. Mhm. Aber und man häufig auf Spenden, auf ehrenamtliche Arbeit angewiesen ist.
0: Ja.
1: Ja.
0: Und kennst du den Spruch Piel ob nur Krange?
1: Nee. Noch nicht. Aber jetzt.
0: Das ist der Spruch von der Kranger Kirmes. Was verbindest du mit der Kranger Kirmes?
1: Na, Kranger Kirmes ist natürlich ein sehr großes Volksfest, das größte Volksfest, fast das größte Volksfest von ganz Deutschland, zweite oder dritte Stelle.
0: Ja.
1: Und mit 2-3 Millionen Besuchern und Spaß, Freude. Nicht so sehr der Alkohol wie vielleicht auf dem Münchner Oktoberfest, sondern es ist eher Spaß und Freude.
0: Für mich auch Motive zum Zeichnen finden und diese aufs Papier bringen. Was sagst du dazu, das Zeichnen?
1: Ja, schön.
0: Ja, auf jeden Fall weiterhin viel Erfolg.
1: Hab Dankeschön.
0: Ja? Einen schönen Tag. Ne?
1: Dankeschön.
0: Was machst du noch in Herne auf der Kranger Kirmes? Wann kommst du denn dort an?
1: Ich denke, dass wir Freitag ankommen und Samstag ist ein Umzug.
0: Ja,
1: Ein großer Umzug, an dem wollen wir eigentlich teilnehmen.
0: Ja.
1: Mein Verein nimmt teil. Mal sehen, ob ich es bis dahin schaffe.
0: Ja.
1: Und dann gibt es noch einen Empfang durch den Oberbürgermeister, mit dem wir dann...
0: Dr. Frank Duda.
1: Genau. Der uns dann einmal die Hand schüttelt und sagt, wie toll wir das gemacht haben.
0: Viel Erfolg dabei, ne?
1: Großartig. Dankeschön.

0: So, ich freue mich, bei Radio Humboldt ist jetzt Rebecca dabei. Du bist die Tochter, ne? Von,
1: ja, genau.
0: Von dem Anton Preisig.
1: Genau.
0: Genau. Und was verbindest du mit Radfahren?
1: Ja, also eigentlich so mein ganzes Leben. Also wir haben schon vor, also ich habe, sobald ich laufen konnte, wurde mir dann auch das Fahrradfahren beigebracht.
0: Ja.
1: Und wir haben in jedem Urlaub eigentlich jedes Jahr im Sommer sind wir eine Woche Fahrradfahren gegangen.
0: Ja.
1: Und ja, das jetzt noch mit einem guten Zweck zu verbinden, ist ja perfekt.
0: Ja. Wie radelt ihr für einen guten Zweck?
1: Ja, dass wir halt die Spenden gesammelt haben und jetzt überall hier weitergeben können und dass man auch sehen kann, wo die Spenden dann ankommen, das ist schon ganz schön.
0: Ja, ja, ja, ja. Was motiviert dich, gerade so lange Strecken zu fahren? Das sind ja über tausende Kilometer, die ihr fahrt. Tausend, was, wie viele waren das?
1: Wir sind jetzt insgesamt schon
0: 1600 noch was, ne?
1: Insgesamt sind es 1800, glaube ich.
0: 1800,
1: aber
0: ja.
1: Aber ich könnte jetzt nicht genau sagen, wie viel es jetzt, aber über 1000 auf jeden Fall.
0: Wie motivierst du dich dafür, so eine lange Strecke durchzuhalten?
1: Ja, das ist eine gute Frage. Also erstens natürlich die Spenden, die wir hier abgeben können. Das ist natürlich ein großer Anreiz. Und für mich ist der sportliche Aspekt natürlich auch dabei, weil ich einfach gerne Sport mache und mich auch gerne ein bisschen herausfordere.
0: Ja. Ja. Was verbindest du mit Eisleben? Du hast ja das Visi in der Hand.
1: Ja, ich muss sagen, ich war noch nie, also ich war jetzt vorher noch nie hier.
0: Ja.
1: Und deswegen ist das für mich jetzt das erste Mal, aber die ersten Erinnerungen, die ich damit habe, sind eigentlich sehr schön, ja.
0: Also das Visi, Eisleber Wiesenmarkt im September ist immer der Hit hier in Eisleben. Da ist Ausnahmezustand in Eisleben. Ich gehe auch gern hin mit meiner Frau. Mhm. Und was sagst du dazu, dass ich auch nach Herne fahre und meine blinde Frau dabei ist?
1: Ich finde das super. Ich finde auch, du hast ja gerade gesagt, du zeichnest. Ich bin auch ein sehr enthusiastischer Zeichner.
0: Ja, zeichnest du? Was zeichnest du?
1: Ich kann dir das gleich zeigen, gerne auf dem Handy.
0: Ja, gerne.
1: Und ja, ich finde, das sind auch genauso wie Fotos machen. Ich liebe ja Fotos machen.
0: Ja, ich
1: eine Kamera dabei und
0: ich auch.
1: Einfach solche Momente festzuhalten und wenn man dann noch eine Begleitung dabei hat, finde ich das prima.
0: Ja. Super. Und was verbindest du mit der Kranger Kirmes?
1: Ja, das ist auch eine gute Frage. Also ich bin die letzten Jahre halt da, weil auch durch meinen Vater, der dann immer da war. Ja, und ansonsten halt einfach auch mit Freunden dahin gehen und ein bisschen Spaß haben, feiern.
0: Ich finde dort massig neue Motive fürs Malen.
1: Ja, ja.
0: Sehr schön. Und fürs Fotografieren und fürs Radio.
1: Ja.
0: Was denkst du, warum geht meine blinde Frau gerne zur Kranger Kirmes?
1: Ich denke mal auch vielleicht von der Kulisse an sich, die Geräusche und die Begegnungen trotzdem, die man hat.
0: Also, ja. Weiter viel Erfolg, ja? Super.
1: Ja.
0: Bleib dran. Schönen Tag. Ne?
1: Danke, danke.

0: Angela!
1: Ja?
0: Wir haben es nicht, doch wir sprechen drüber, weil es ein wichtiges Thema ist, gerade auch für Menschen mit Behinderung oder Menschen, die benachteiligt sind. Einsamkeit, ein großes Problem. Wir können aus vielen Gründen einsam sein. Kennst du das, Angela? Also du bestimmt nicht, oder?
1: Also, ich kenne es jetzt nicht mehr. Früher hatte ich es in der Schule, da war ich oft einsam mit meinen Gedanken, meinen Gefühlen. Gut. Jetzt nicht mehr. Jetzt habe ich dich und meine Umgebung. Das ist alles gut so.
0: Eltern, Freunde, Verwandte, Bekannte. Genau. Super, so muss es sein.
1: Ja.
0: Wir schämen uns, wenn wir einsam sind. Es belastet unsere psychische Gesundheit. Wie kannst du dir das erklären?
1: Naja, ich kann mir das so erklären, wenn man einsam ist, dann weiß man nicht, man hat niemanden und das ist schon für die Psyche schwer. Man fällt dann sicher in ein tiefes Loch und denkt, warum ist keiner für mich da oder ich kann niemanden oder ich kann für keinen da sein oder man hat niemanden zum Reden, da muss man einfach, wenn es ein Tier ist zum Beispiel, wenn jemand ein Tier hat, ein Hund, eine Katze, das macht schon bestimmt eine Menge aus.
0: Wir sprechen die Menschen an, dass wir da sind. Wie klingt das?
1: Das klingt hervorragend.
0: Ja,
1: weil man hat Empathie, man zum Beispiel, wenn man jemanden trifft, wie du zum Beispiel, sagt freundlich, oh, sie haben aber ein schönes Oberteil oder sie haben eine tolle Farbe oder Brille oder was auch immer. Ich glaube, das ist für den Menschen schon.
0: Da tauen die Menschen
1: tauen
0: auf.
1: Die auf, genau.
0: Wir werden in der Nachbarschaft aktiv, wir helfen, wir sind einfach da. Kennst du das, Angela?
1: Ja, das ist ja bei uns genauso, bei uns Nachbarn, bei dir ist das auch so.
0: Ja. Wir werden aktiv
1: ein Paket annehmen zum Beispiel mal oder mal kurzen Schwatz machen und so.
0: Ja, wir werden aktiv in der Region, wie ich im Mehrgenerationenhaus aktiv bin mit den Kindern. Du mit mir, wenn wir fürs Radio gemeinsam ausschwärmen. Wie fühlt sich das an, Angela?
1: Ach, ich bin eigentlich so glücklich wie noch nie. Ich war immer froh, gut, ja, umgeben. Aber jetzt ist das, ich hab dich und das, da bin ich dem Himmel so dankbar.
0: Ja.
1: Und das ist einfach ein Riesengeschenk.
0: Das kann ich dir auch genauso zurückgeben und wir genießen das einfach, weil es so schön ist.
1: Da ist mir das Alter auch egal.
0: Ja.
1: Jetzt sage ich auch nicht mehr, ich werde in 62 und so weiter, das
0: wir
1: ist egal.
0: Jeden Tag.
1: Genau.
0: Ja, wir leben das Leben. Leben, Lachen, Lieben, hat immer Beatrice Egli gesagt.
1: So ist es, ja.
0: Genau. Wenn wir an der Einsamkeit verzweifeln, suchen wir uns Hilfe. Wie bei Ärzten und Therapeuten, weil Einsamkeit auch die Gesundheit beeinträchtigt.
1: Ja.
0: Angela, aber wir machen das so, wir gehen offen auf die Leute zu, weil dies uns erfreut. Was sagst du dazu?
1: Ja, das ist so. Man muss nicht viele Freunde haben, aber wenige und dann zuverlässige. Das, finde ich, ist das ist einfach
0: besser,
1: viel besser als viele Freunde, die vielleicht irgendwie hinterm Rücken reden, die falsch sind und die dann vorher, ach mein Lieber, schön, dass ich dich wieder... Alles Quatsch.
0: Nee, und das passt so, dass wir so Freundschaft leben, dass wir dabei sind.
1: Genau. Und die Herner sehen wir leider nur ein, zweimal im Jahr.
0: Aber dafür umso intensiver.
1: Dafür umso intensiver, genau. Ja. Das ist schön. Wir wissen, wir haben sie im Hinterkopf, sie sind da. Und
0: ja. Klasse, freut mich zu hören. Da machen wir ein bisschen Musik, ja?
1: So
0: haben wir
1: ist es.
0: Hast du Bock auf Musik, Angela?
1: Genau, auf alle Fälle.
0: Ja, Mikro für euch sind Matthias und
1: Angela. Angela.

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1: 22 Uhr.
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3: Durch den Abend ziehen ein paar Wolken, sonst ist es auch klar bei 16 Grad. Und auch in der Nacht ist es mal mehr, mal weniger stark bewölkt, aber trocken. Das Quecksilber geht auf 11 Grad zurück. Morgen Vormittag lösen sich die letzten Wolken auf und es ist sonnig. Das bleibt so den ganzen Tag und die Temperaturen kommen bis auf 24 Grad. Der weitere Trend, am Donnerstag ist es etwas wechselhaft mit Sonne, Wolken und später etwas Regen bei 23 Grad. Der Freitag ist kühler mit 18 Grad, es ist meist bedeckt und zum Wochenende wird es aber wieder etwas wärmer. Einen unterhaltsamen Abend wünscht Ihnen Steffen Erfurt.
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1: 23 Uhr.
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2: Durch den Abend ziehen ein paar Wolken, sonst ist es auch klar bei 16 Grad. Und auch in der Nacht ist es mal mehr, mal weniger stark bewölkt, aber trocken. Das Quecksilber geht auf 11 Grad zurück. Morgen Vormittag lösen sich die letzten Wolken auf und es ist sonnig. Das bleibt so den ganzen Tag und die Temperaturen kommen bis auf 24 Grad. Der weitere Trend, am Donnerstag ist es etwas wechselhaft mit Sonne, Wolken und später etwas Regen bei 23 Grad. Der Freitag ist kühler mit 18 Grad, es ist meist bedeckt und zum Wochenende wird es aber wieder etwas wärmer. Einen unterhaltsamen Abend wünscht Ihnen Steffen Erfurt.
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1: 0 Uhr.
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2: Mal größere, mal kleinere Wolken tummeln sich am Nachthimmel. Dabei bleibt es niederschlagsfrei. Auf dem Thermometer gibt's am Morgen 11 Grad. Der Tag bringt dann viel blauen Himmel, nachdem am Vormittag die letzten Wolken verschwunden sind. Dabei wird es noch einmal fast sommerlich mit 24 Grad. Der weitere Trend, der Donnerstag ist ein bisschen unbeständig. Zum Abend regnet es zeitweise bei 23 Grad. Der Freitag ist wolkenverhangen und kühler mit 19 Grad. Bis Sonntag geht's dann aber etwas nach oben auf 22 Grad. Eine traumhafte Nacht wünscht Ihnen Steffen Erfurt.
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1: Die Helmut-Welz-Straße in Aschersleben. Mitte der 80er Jahre begann der Aufbau eines Neubaugebietes nördlich der Dr. Kurt-Fischer-Straße, der heutigen Schmidtmann-Straße. In diesem Neubaugebiet wurden 521 Wohnungen, eine Kinderkombination und eine Schule errichtet. Dieser Neubaukomplex erhielt Anfang 1989 die Bezeichnung Helmut-Welz-Straße. Helmut Welz wurde am 29. November 1910 geboren. Seit 1927 war er Mitglied der kommunistischen Jugendbewegung und seit 1930 Mitglied der KPD. Im Dritten Reich wurde er 11 Jahre lang in Zuchthäusern und Konzentrationslagern eingesperrt. Ab 1949 war er Mitarbeiter der Sicherheitsorgane und später bei der Staatssicherheit. 4 Jahre später verließ er die Stasi und wurde Mitbegründer der am 27. März 1953 entstandenen Sportvereinigung Dynamo. Er starb am 6. Juni 1973. Da das Neubaugebiet an die Sportanlagen der Volkspolizeischule, der heutigen Fachhochschule der Polizei Sachsen-Anhalt, grenzt und die SV Dynamo große sportliche Erfolge aufweisen konnte, wurde dieser Name gewählt. Der demografischen Entwicklung und dem Rückgang der Einwohnerzahl geschuldet, wurde inzwischen ein Großteil des Neubaugebietes zurückgebaut und die Flächen begrünt. Über die Helmut-Welz-Straße in Aschersleben berichtete Gerda Karl für Radio HBW.